0: So, ja. Aber das soll uns nicht dazu bringen, jetzt nachzulassen. So.
1: Nee, wir haben doch noch gar nicht richtig angefangen.
0: So, richtig. Ne? Also jetzt leg mal los mit deinem Platz 3.
1: Ja, bei meinem Platz 3 musste ich immer so ein bisschen an uns beide denken.
0: An uns beide. Was kommen denn
1: genau jetzt?
0: Himmelhunde auf dem Weg zur Hölle.
1: Der ist von 1972. Ja. Nein. Don Camillo und Peppone, die beiden haben sich auch immer wieder ganz gerne mal in den Haaren gehabt, beziehungsweise liegen gerne mal so ein bisschen im Clinch miteinander.
0: Don Camillo und Peppone, wer bin ich denn?
1: Doc Camillo in dem Fall, meinetwegen. Okay. Ja, guck mal, Einstein verlässt sogar schon das sinkende Schiff.
0: Das ist okay, manchmal ist es so.
1: Ja, worum geht's denn einfach?
0: Bitte.
1: Der Dorfpriester Camillo liegt immer wieder mit dem kommunistischen Bürgermeister Peppone über Kreuz. Und es geht einfach um die unterschiedlichen Anschauungen, die Weltanschauung zwischen Kommunismus und Christentum. Dauerhaftes Streitthema. Ja. Es artet in unterschiedlichen Vorfällen aus. Eine Prügelei im Glockenturm, eine verweigerte Taufe eines Neugeborenen, weil der kleine Junge auf den Namen Lenin getauft werden soll.
0: Ja,
1: da sagt dann der Pastor, das kannst du vergessen, das mache ich nicht. Und sogar Bestechung im Fußball. Denn eine Auswahl der Kirchenmannschaft und ein Kommunistenteam spielen gegeneinander und der Schiedsrichter wird bestochen von beiden Seiten. Die Kommunisten haben allerdings mehr bezahlt und gewinnen dementsprechend auch das Spiel.
0: Das war clever, ja.
1: War es natürlich immer wieder so. Ja, immer wieder ist Don Camillo auch im Gespräch mit Jesus, der ihm ständig Ratschläge zur Güte gibt. Ja, der antwortet ihm ja auch. Also die Jesus-Statue, die antwortet ihm tatsächlich. Im Grunde wollen aber beide das Gleiche. Die wollen das einfach nur das Beste für die Leute im Dorf. Naja, es steckt halt mehr Gemeinsamkeit, als man zugeben will. Hinter der ganzen Sache. Es gab 1984 ein Remake mit Terence Hill in der Hauptrolle. Keine Haut wie Don Camillo. Auch so ein paar kleine Unterschiede. Ein bisschen modernisiert. Und die Filme basieren auf der Romanreihe von Giovanni Guareschi. Der hat insgesamt 5 Romane geschrieben, die auch allesamt verfilmt wurden. Also Don Camillo und Peppone ist der erste von insgesamt 5 Teilen dieser Reihe. Und der Hauptdarsteller Fernandel, ein Franzose.
0: Oh.
1: Ist eine italienisch-französische Koproduktion. So. Fernandel spielte in den 60ern zusammen mit Heinz Rühmann in dem Film Geld oder Leben. So. Wir haben eine IMDb-Wertung von 7,6 in diesem Fall.
0: Und damit in dieser Runde gerade das Höchste.
1: Ja, ja. Und wer möchte, kann sich alle Filme in der ARD-Mediathek angucken.
0: Sehr gut.
1: Ja, das war meine Predigt.
2: Ja, cool.
1: Amen.
0: In nomine Patris Christi. Naja, okay, sehr gut. Mein Platz 3 heißt im Original Ivanhoe. Und wir Deutschen packen ja immer gerne nochmal einen deutschen Titel darunter. Der Schwarze Ritter, das musste natürlich noch dazu. Ansonsten wäre vielleicht auch keiner ins Kino gegangen, wer weiß es so ganz genau. Ist ein Abenteuerfilm. 106 Minuten FSK 12 aus USA und UK und Regie führte Richard Thorpe. Der hat unter anderem auch die Abenteuer des Huckleberry Finn gemacht, also auch einen früheren Mann, also da gab es ja auch mehrere Verfilmungen. Der Cast ist allerdings tatsächlich spannend, weil die große Elizabeth Taylor natürlich dort mitspielt und auch Robert Taylor spielt dort mit. Nein, die beiden sind weder verwandt noch verheiratet gewesen, was man bei Elizabeth, ich musste wirklich lange nachgucken, weil ich denke, das kann doch nicht sein. Ja? Und irgendwie hat sie auch jeden Hauptdarsteller, mit dem sie mal gedreht hat, irgendwie gefühlt geheiratet gehabt. Aber in dem Fall hatten die beiden tatsächlich nichts miteinander. Also zumindest wurde mir das nicht so erzählt. Der Film ist ein klassisches Ritterabenteuer. Ne? Also da müssen wir, glaube ich, gar nicht groß drum herum reden. Turniere, Ritterturniere, Verrat, heldenhafte Taten. Also das ist so, das große Epos wird dort aufgemacht rund um das Thema Ritter. Und die Hauptrolle ist natürlich, hat der sächsische Ritter Wilfried van Ivanhoe, so heißt er nämlich ganz genau, der kehrt von den Kreuzzügen zurück nach England und muss dort halt eben für Gerechtigkeit und seine große Liebe kämpfen, ja. Und dieser Robert Taylor, der spielt halt eben diesen Ivanhoe, den schwarzen Ritter,

0: Also Ritterfilm halt. Was soll man dazu mehr sagen? Ich finde, gerade Elizabeth Taylor lohnt sich tatsächlich immer mal zuzugucken, weil irgendwas passiert da immer. Kleiner Funfact.
1: Hat aber.
0: Ja. Ach so. Nee, mach ruhig.
1: Hat aber nichts irgendwie noch mit Robin Hood oder so zu tun.
0: Ne? Ivanhoe? Nein.
1: Gar nicht, ne?
0: Nein, okay. Nein. Das hat alles mit klar. Robin Hood nichts zu tun.
1: Nein.
2: Nee, okay. Aber es spielt ja in ähnlichen Umständen, sagen wir es
1: ja,
2: mal so.
1: Ja, weil ich kenne Geschichten, also ich kenne zum Beispiel eine Hörspielreihe und da. Und
2: oh, stimmt, da ist Robin von Locksley bei.
1: Genau.
2: Ja, ich auch. Das ist keine, also ja, wollte nämlich auch gerade sagen, Ivanhoe hatte ich als Hörspielkassette und jetzt, wo du das sagst, in dem Ivanhoe-Hörspiel taucht Robin von Locksley aber nur als Nebenrolle irgendwie mit auf. Ja, ja. Stimmt.
0: Also ich habe es zumindest nicht nachgelesen. Ich müsste es nachgucken, aber ich könnte es mir jetzt gerade nicht vorstellen.
1: Nein, alles gut.
0: Wichtig ist halt eben als kleiner Funfact, der Film löste, also gerade dieser Film löste dann eine Welle von Ritterfilmen und Mittelalterfilmen aus. Ja, also danach ging es los. Also das war so der Startschuss in die Ritterfilm-Richtung. Könnt ihr übrigens gucken, den Film bei Apple TV oder auch bei Amazon, wenn ihr möchtet. Ja, also auch das ist möglich. Bewertung 6,8 bei IMDb, 79% Tomatometer und 64% Popcorn. Ja, ja lasst euch schmecken. Ja. Ja, Elizabeth Taylor, Reise
1: wert. Werde ich mal machen.
0: Ja, mach das mal.
1: Oh.
0: Ja, wirklich.
1: Ja, ich war damals als Kind auch so fasziniert von Rittern. Ich habe von Lego eine große Ritterburg gehabt. Ich habe das nicht. Versteck von Robin Hood gehabt und so. Also, das war so eine kleine Leidenschaft damals.
0: Ja.
2: Ich fand die Drachen von Lego auch ganz toll.
1: Ja.
0: Wer wollte auch nicht Robin Hood sein, ja? Also, das ist da, ja, kann ich nachvollziehen. So, Platz 3, Einstein, ja. Serie.
2: Ja. Ja, bei mir geht es sehr lustig weiter, und zwar mit der Abbott and Costello Show. Und zwar ist das auch eine Sitcom quasi gewesen, und im Mittelpunkt steht das Komikerduo Bud Abbott und Lou Costello. Die haben sich damals kennengelernt im Burlesque-Umfeld. Also die haben in dem Umfeld einiges gemacht, wobei das ja jetzt nicht nur auf Frauen und wenig Kleidung bezogen ist, sondern eben auch sehr viel auf diesen Humor. Wir haben Slapstick, wir haben wirklich dieses kodderige Freischnauze. Es geht natürlich eben auch um Humor für den einfachen Mann. Quasi, das ist eben auch mit dabei, aber natürlich eben auch diese Burlesque-Nummern, und damit sind die einfach wahnsinnig bekannt geworden. Das war so deren Ding. Die haben auch einige Spielfilme gemacht, wo sie natürlich eben immer Burlesque-Nummern auch mit dabei hatten und viele Liebesgeschichten damit bei. Da wurde auch gesungen viel, aber in der Serie haben sie es nicht gemacht. Sie haben es auch mit Absicht dann nicht live gemacht, damit einfach nicht so viel Unvorhergesehenes passiert. Die konnten das dann, in Ruhe drehen. Und ich habe da auch mal reingeguckt. Ich fand es ein bisschen anstrengend. Und es war wirklich Slapstick ohne Ende. Also irgendwie, auch wenn ich mehrere Folgen angeguckt habe, Burlesque-Geschichten habe ich da so in dem Sinne nicht gesehen. Es war aber einfach sehr viel Slapstick. Und man merkte auch tatsächlich, und das hatte ich dann auch irgendwo gefunden, dass das Team quasi einfach diverse Situationen oder Gags gefilmt haben, einfach alles, was sie irgendwie lustig fanden, und haben da halt überhaupt keine Rücksicht auf Charaktere, Handlungen oder Kontinuität.
0: So
2: oder
0: wie wir praktisch.
2: Gelegt. Ja, aber das fand ich, hat man gemerkt. Ich habe da in dem Sinne keinen Zugang zu gefunden. Was ich aber ganz interessant fand, ist, dass es keine Lachkonserven im eigentlichen Sinne gab. Die haben aber die fertigen Episoden einem Publikum im Kino vorgespielt. Und die Reaktion haben sie dann aufgezeichnet und dann als Tonspur hinzugefügt. Und es gibt tatsächlich auch später, wenn man die DVD-Box bestellt, kann man das auch ausschalten, wenn man möchte. Fand ich auch richtig witzig. Generell geht's darum, dass Abbott und Costello zwei arbeitslose Entertainer spielen, die in einer kleinen Wohnung, in einem Wohnheim in Los Angeles leben. Und ja, dann hast du halt diverse Alltagsszenen mit Slapstick ohne Ende. Wie gesagt, ich finde, dass es relativ schlecht gealtert ist, wobei, was ich sehr interessant fand, und deswegen habe ich sie auch ausgewählt, die Serie als eine der einflussreichsten Comedy-Sendungen der Geschichte gilt. Und 1998 war das. wurde von der Entertainment Weekly sie zu den 100 besten Fernsehsendungen aller Zeiten gewählt. Und Jerry Seinfeld hat mal gesagt, dass das für ihn die Serie eine wahnsinnsgroße Bedeutung hatte und ganz, ganz viele Sachen daraus Inspiration für seine eigene Sitcom dann entsprechend war.
0: Ich glaube, das wird man später auch über Wetten, dass mit Bill und Tom Kaulitz sagen. Ja.
2: Wahrscheinlich. Ja, bestimmt. Nichtsdestotrotz haben wir 52 Folgen, die ungefähr 25 bis 26 Minuten lang waren und nur in zwei Staffeln tatsächlich ausgestrahlt wurden. Und jetzt kommt noch mal ein Trommelwirbel. Wir landen bei IMDb mit einer 8,1 auf unserem aktuellen Platz 1 für diese Folge.
0: Ja.
2: Genau, kann man sich auch bei YouTube ansonsten angucken, wenn man das nicht als Original-DVD kaufen möchte. Ansonsten habe ich es auch nirgendwo gefunden.
0: Mega.
2: Ja, aber auch da wieder, ne, qualitativ.
0: Ja,
2: naja. Aber immerhin, man sieht halt alles, was man sehen muss.
0: Oh, sehr gut. Ja. Was auch immer das heißen soll.
2: Naja, die Komik und der Slapstick kommt auch mit großen Pixeln raus. Darauf wollte ich hinaus. Ich habe doch gesagt, die Burlesque-Szene habe ich irgendwie nicht gefunden. Nein,
0: es ist ja, wenn man danach sucht, findet man es meistens nicht. Ja. Sehr gut, aber apropos, wer sucht, der findet, auch bei uns.
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0: So ist es. 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Wir wollen davon nichts, ja, sind wir auch ganz ehrlich. Das ist nicht unser Ziel. Wir wollen euch unterhalten. Das ist unser Ziel. Und da haben wir richtig Bock drauf. So.
2: Ja. Genau, wir wollen einfach Spaß und einen richtig schönen Abend mit euch haben, mit ganz viel Nostalgie, mit Tanz, mit Lachen und lustigen Geschichten, Schwanken aus unserer Jugend.
0: Ja, und aus eurer, genau.
2: Gerne auch.
1: Und aus eurer, ganz wichtig.
0: Das ist ganz wichtig, ja. Genau.
1: Ah, ich freue mich auch schon.
0: Natürlich,
1: so
0: wir auch. Ihr freut euch auch alle. Bauchfrei.
1: Ich zähle die Tage runter. Ja.
0: Das ist gut. Ihr könnt natürlich gewinnen. Also wie schon gesagt, also es gibt wirklich mega Gewinne. Ihr könnt Essensgutscheine gewinnen. Was auch, es gibt wirklich ganz, ganz viel. Also kommt zahlreich vorbei. 100 Plätze haben wir, also minus 3, 97 Plätze haben wir zur Verfügung. 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Ja, Lune steht übrigens im Norden in Deutschland, gar nicht so weit weg von Bremen, zwischen Bremen und Bremerhaven. Ganz easy. Kommt man auch gut mit dem Zug hin. Nicht wieder weg, aber hin.
2: Ja. Ganz wichtig vielleicht auch noch der Hinweis, es wird keine Abendkasse geben. Das können wir leider nicht machen. Das hat organisatorische Gründe. Also gerne, gerne vorab Bescheid sagen bei uns oder wie schon erwähnt, vorher kaufen. Ich denke, das kriegt man hin und ich glaube, dann wird es eine richtig, richtig schöne Party.
0: Genau, 27.02., wir sagen es nochmal, in Dorpus in Lunestedt. Und wer tatsächlich jetzt schon weiß, da kann er nicht, weil irgendwie, keine Ahnung, schon Bein gebrochen oder eine andere Veranstaltung schon lange genug. Also das kann man ja zwar noch umlegen, aber wer es wirklich nicht schafft, es aber trotzdem irgendwie hören möchte, der kann das tatsächlich auch, weil es wird live übertragen bei unseren Freunden vom Ammacher Radio. Und die werden alles dafür geben, das live zu streamen. Und wir freuen uns riesig drauf, dass das dann tatsächlich auch live über den Äther geht. Das heißt, ihr könnt auch, wenn ihr gerade in Australien seid, auf einer Rundtour, könnt ihr uns trotzdem hören. Ja, freut uns sehr. Genau, so viel zum Thema dazu. Dann machen wir aber gleich noch einmal den Hinweis, würde ich sagen, dass wir tatsächlich, dass ihr uns heute erstmal zum letzten Mal hört, zumindest bis zu der Ausstrahlung, wo wir live sind, ja. Also wir machen eine kleine Kohl- und Pinkelpause, haben wir es vorhin genannt, ja. Genau, ich muss in den Dschungel zwischendurch, ja, deswegen, ich bin auch nicht da, ich bin mit den Trashenden im Dschungel unterwegs und ja, also es gibt viel zu tun, wir machen ein bisschen Winterschlaf, der ein oder andere, und holen uns neue Power, und wie gesagt, ihr hört uns live am 27.02. im Dorpus oder dann auch wieder ab 11.03. Natürlich wie gewohnt dort, wo ihr uns immer hört, nämlich im Podcast. 11.03. kommt dann die Folge raus. Die neue. So. Gibt's da noch was zu erwähnen? Habe ich was vergessen?
1: Nee.
2: Ich bin oft ganz zufrieden.
0: Freut mich. Sehr gut. Dann habe ich mir richtig alles notiert und ich freue mich. Also, wir sind weiterhin da, ja. Wenn ihr was habt, schreibt uns an. Und ich sag mal so, ich glaube, ihr braucht sowieso für die Quiz-Time, die Einstein euch nachher stellt, sowieso ein bisschen mehr Überlegungszeit. Ja, ich bin sehr gespannt. Das soll sehr schwer werden, habe ich mir sagen lassen.
2: So. Das habe ich nie behauptet.
1: Dieses Lachen.
0: Gut, wir machen weiter mit Platz 2 und McFly.
1: Mein Platz 2, Silber, geht an Martin und Louis, also Dean Martin und Jerry Lewis. So. Der Schrecken der Division, im Original Jumping Jacks. Hap Smith, wird gespielt von Jerry Lewis, er wird von seinem ehemaligen Showbiz-Partner Chick Allen, Dean Martin, kontaktiert und für eine Musical-Truppe innerhalb der Armee verpflichtet. Smith selber ist Zivilist und hat überhaupt keine Ahnung und auch gar keine Absicht, sich irgendwie mit den Geflogenheiten der Armee und des Militärs vertraut zu machen, stolpert durch seine trottelige und naive Art allerdings von einem Fettnäpfchen ins nächste. Aber aus fast allen Situationen heißt es dann am Ende failed successfully, also er kommt irgendwie immer wieder glücklich bei der ganzen Sache raus.
0: Fail is und, successfully. Oh mein Gott, ja. McFly, ey, Respekt.
1: Thank you very much.
0: You're welcome. Ich hoffe, du weißt, was du gesagt hast. Leider Spaß.
1: Failed successfully. Ja. Ich glaube schon. Ich hoffe es. Er geht trotzdem, wie gesagt, aus den ganzen Situationen relativ erfolgreich raus, wird sogar auch noch als echter Fallschirmjäger vereidigt, nachdem er es bei einem Manöver geschafft hat, nicht nur eine Brücke in die Luft zu sprengen, sondern auch den feindlichen General gefangen zu nehmen. Ja, eine IMDb-Wertung von 6,2. Und Jerry Lewis und Dean Martin haben in insgesamt 17 gemeinsamen Filmen zusammengearbeitet. Also die waren nicht nur vor der Kamera erfolgreich, sondern auch über 10 Jahre hinweg als Komiker-Duo unterwegs. Und waren auch, also sind bis heute eines der beliebtesten Duos aus der oder in den USA.
0: Ja.
1: Ja, Dean Martin kennt man auch aus dem berühmten Rat Pack, zusammen mit Sammy Davis Jr., Frank Sinatra, Lauren Bacall oder auch Shirley MacLaine. Die gehörten alle mit dazu. Und Jerry Lewis wurde neben seiner Filmkarriere auch zu einem gefragten Moderator. Er hat diverse Male die Oscar-Verleihung moderiert oder wurde auch ganz bekannt durch den nach ihm benannten Spendenmarathon, den Jerry Lewis Telethon. Ja, kann man sich angucken auf YouTube, da habe ich ihn tatsächlich gefunden, oder auch auf Pluto TV.
2: Siehst du, da haben wir es nochmal wieder.
1: Ja. Auch komplett umsonst, wer es sich angucken möchte. Natürlich mit Werbeunterbrechung, ganz klar. Aber kann man durchaus mal machen. Ja, das ist mein Platz 2. Schrecken der Division.
0: Sehr schön. Mein Platz 2 ist ein Tarzan-Film. Im Original heißt er Tarzans Savage Fury. Ja, auf Deutsch heißt er Tarzan, der Verteidiger des Dschungels. Ja, wo wir wieder beim Thema Dschungel sind, genau. ein Abenteuerfilm, da glaube ich, das war jetzt nicht schwer zu erraten. 80 Minuten FSK 12 aus den USA. Regie hat ein gewisser Cyril Enfield gemacht. Ist auch völlig egal. Wichtig, wer spielt Tarzan? Natürlich Lex Barker. Ja.
1: Oh, okay.
0: Ja, der Mann, der den ich nur als Tarzan oder als Old Shatterhand oder Old Shorehand, wie auch immer, kenne.
2: Nee, Old Shorehand ist jemand anders, ja, oder nicht?
0: Irgendwie einer von denen, ich habe sie jetzt beide genannt. das ist also Lex Barker für mich tatsächlich eine Legende. Als Kind habe ich ganz, ganz viele Filme mit Lex Barker gesehen. Ich kann mir vorstellen, auch ganz viele doppelt. Das habe ich als Kind vielleicht gar nicht so geschnallt. Naja, wie auch immer, bei meiner Oma auf Videokassette, das war sehr lustig. ja, da habe ich auch die ganzen hier Bud Spencer und Terence Hill Filme gesehen. Aber Lex Barker für mich, wie gesagt, eine große Nummer. Bei Winnetou, da hat man ihn ja auch nochmal gesehen. So, ich glaube, über Tarzan muss man nicht so viel sprechen, oder? Also da geht's um den Dschungel, da geht's darum, dass im Dschungel irgendwie die Tiere bedroht werden oder der Dschungel bedroht wird oder irgendwelche Geschäftemacher irgendwas verkaufen wollen oder keine Ahnung was. Also das ist ja immer die typische Geschichte bei Tarzan. Da müssen wir gar nicht groß drum herum reden. Eine Bewertung bei IMDb bei 5,7. Das ist tatsächlich das Schlechteste von heute, wenn ich das gerade richtig im Kopf habe. Es gibt tatsächlich auch keine Tomaten und nur 36% Popcorn. Aber da muss man fairerweise dazu sagen, es gibt auch weniger als 50 Bewertungen bei der Popcorn-Seite. Muss man fairerweise sagen. Also daher kann es gar nicht so weit hochgehen. Wenn ihr den Film guckt, dann seid auch so fair und bewertet ihn bitte einmal, was ihr dazu sagt. Und schwuppsiwupps sieht die Bewertung vielleicht wieder anders aus. Kleiner Funfact, natürlich gab es dort am Set echte Tiere und das sind Herausforderungen gewesen zur damaligen Zeit, mit Elefanten, Affen und den ganzen Gefiech und Gezeugs darum zu hantieren. War sicherlich nicht immer einfach. Ja.
2: Vor allen Dingen nicht für die Tiere. So.
0: Das nämlich auch und mit Sicherheit für die Crew auch nicht. Naja, wie auch immer. Lex Barker, Tarzan, der Verteidiger des Dschungels.
2: Jetzt hätte einer von euch den Tarzan-Schreiber.
0: Ja. Sehr gut, okay.
2: Aber nur mit Vic Blau.
0: Bitte. Oh ja. Ja, das stimmt. Jetzt, wo du sagst, kommt es als Erinnerung wieder. Sehr, sehr lustig. So, was haben wir denn? Cool. Kommt jetzt mal eine Serie, die ich kenne?
2: Jetzt ist es möglich, weil sie tatsächlich auch in Deutschland ausgestrahlt wurde, aber später. Ich habe aber gedacht, ich nehme so von allem ein bisschen was. Deswegen sind wir jetzt bei einer Seifenoper gelandet, bei einer der ersten. Und zwar zu Deutsch die Springfield-Story. Nein, leider nicht die Simpsons.
0: Also, es kommt auch immer wieder hier rein. Ey. Ich höre bald auf mit dem Scheiß.
2: Im Original The Guiding Light. Und das fand ich jetzt total krass. Also die Serie steht auch im Guinness Buch der Rekorde. Es gab also 15 Jahre gab es diese Serie im Radio schon mit ungefähr 2500 Folgen. Und danach folgten 15.762 Folgen, die irgendwie so, also ganz am Anfang noch 15 Minuten je Folge waren, am Ende 60. Und diese Serie lief einfach 72 Jahre.
0: Mir sagt das auch irgendwas.
2: Ja, pass auf, da komme ich gleich zu.
0: Ich glaube, meine Oma hat das geguckt.
2: Das kann gut sein. Das ist die am längsten laufende Seifenoper der Welt gewesen. Generell nur geschlagen von unser Sandmännchen, was heute noch läuft. Da kommen wir aber in einem anderen Jahr nochmal zu.
1: Sind es immer noch die Originaldarsteller von damals?
2: Beim Sandmännchen bestimmt. Nein, aber die Springfield-Story läuft nicht mehr. Die lief nur, deswegen sage ich ja 72 Jahre, die lief nur bis 2009. Und letztendlich ist es wie Seifenoper typisch. Es geht einfach um das Leben verschiedenster Menschen, aber eben in der Stadt Springfield. In Deutschland wurde dann die Serie erst 1986 ausgestrahlt und fing dann auf RTL auch erst mit Folge 8258 an. die aus dem Jahr 79 war. Also deswegen, man, die sind dann in der Ausstrahlung immer so 8 Jahre hinter der TV-Ausstrahlung in den USA gewesen, was aber letztendlich ja dann auch egal ist, weil zu der Zeit hat ja niemand wirklich US-Fernsehen geguckt. Ja, RTL hat dann irgendwie den Sendeplatz immer weiter verschoben, dass das 1999 dann schon im Vormittagsprogramm lief. Und da haben sich zwar einige Leute dann drüber beschwert, aber letztendlich wurde es dann 99 auch in Deutschland eingestellt. Das heißt, in Deutschland liefen nur 3278 Folgen. Aber ja, also ich kann mich nicht daran erinnern, das geguckt zu haben. Auch da habe ich mal kurz reingeguckt. Ist ja halt auch wieder eine klassische Seifenoper. ja, kann man machen, muss man nicht unbedingt. Also wer will, kann es auch auf YouTube gucken. Da habe ich es jetzt nur gefunden. Oder natürlich auf DVD kaufen, wer sagt, ich muss das unbedingt. Ja, bei IMDb gab es nämlich auch nur eine 6,6. Also von da hatten wir auch schon deutlich mehr. Aber ich glaube, das ist eben so eine der Urgesteine der Seifenopern. Deswegen wollte ich die ganz gerne damit drin haben.
0: Zu Recht.
1: Kennt ihr eigentlich den Ursprung, den Ursprung des Begriffes Seifenoper?
2: Nee, aber nee. Hatte das nicht mit irgendwie einer Seifenwerbung zu tun?
1: Genau. Als damals nämlich so diese Serien anfingen, dann da gab es ganz oft irgendwelche Waschmittel- oder Seifenfirmen und die haben eben diese Serien gesponsert, beziehungsweise waren immer der Werbepartner davon. Und daraus hat sich dann einfach so im Volksmund der Begriff Seifenoper herausgebildet.
2: Ja, das passt aber auch.
0: Hm? Na dann, mein lieber Seifenoper, wie sieht dein Platz 1 aus?
1: Seifenoper, sehr gut. wie spät haben wir das denn?
0: Überziehen.
1: Okay. Nicht überziehen, nee, gut. Dann, 12 Uhr mittags, High Noon.
0: Ein Klassiker.
1: Deswegen wollte ja, und ein richtig, richtig toller Film. Gary Cooper, Grace Kelly, Lloyd Bridges, Lee Van Cleef und. Es war sein großes Hollywood-Comeback, denn nachdem seine Karriere schon einen Knick erlitten hatte, obwohl man Bedenken hatte, dass der Altersunterschied von Gary Cooper zu Grace Kelly über 30 Jahre betragen hat, wollte man ihn auch zunächst gar nicht besetzen. Aber naja, ich komm da gleich nochmal drauf zurück. Worum geht's denn überhaupt? Ja, Marshall Caine, gespielt von Gary Cooper, ist gerade frisch verheiratet und er bekommt die Nachricht, dass einer seiner, ja, Erzfeinde würde ich jetzt nicht sagen, aber ein Schwerverbrecher, ein verurteilter Mörder ist begnadigt worden und kommt frei und versucht jetzt natürlich Caine aufzusuchen und zusammen mit seiner Bande endgültig aus dem Weg zu räumen. Caine versucht alles Mögliche, um in dieser kleinen Stadt, Hatesville hieß sie, glaube ich, er versucht alle möglichen Leute zu mobilisieren, damit er ein bisschen Verstärkung hat, aber keiner will ihm so richtig helfen. Alle haben Angst oder irgendwelche anderen Gründe, warum sie sich nicht gegen die berüchtigte Miller-Bande stellen wollen. Und somit ist er dann komplett auf sich allein gestellt. Ob er es schafft oder nicht, sage ich jetzt nicht. Das dürft ihr euch bei Prime selber angucken. Und wie ich gerade gesagt habe, Gary Cooper und Grace Kelly spielen das Ehepaar Caine. Die beiden hatten tatsächlich während des Drehs eine Affäre miteinander. Das fand ich dann auch sehr interessant.
2: Ja.
1: Grace Kelly selber heiratete 1956. Ja, ist schon heftig irgendwo, ne? Deutlich. Also er über 50, sie gerade mal so um die 20.
0: Finde ich nicht schlimm.
1: Naja. Ja, damals war das halt anders, ne? Da war das ein bisschen, ich glaube, da hat man da noch etwas, ja, wie soll man sagen, prüder drauf geguckt oder so.
0: Da hat man ja heute immer noch.
1: Ist egal.
0: Also daher, sie hat auf jeden Fall geheiratet und das ist ja jetzt kommt's ja.
1: Ja, genau, den Fürsten Rainier von Monaco 1956 und seitdem war sie dann die Fürstin Grazia Patrizia.
2: Und in meinem Kopf die ganze Zeit, Grace Kelly ist tot, Grace Kelly ist tot. Grace
0: die erste.
1: Das passierte
2: 1900. Der Tod. Oh, genau. Furchtbar. Aber das Lied mochte ich.
1: Ja. Ja, genau. Also ihr Tod, das geschah 1982 bei einem Autounfall.
0: So. Ja.
1: Und die Rolle des Marshall Caine wurde auch Kirk Douglas, Burt Lancaster, Marlon Brando, Charlie Heston wollte ich erst sagen, und Gregory Peck angeboten.
2: Ah, da sind sie wieder.
1: Da ist Peck. Und Gregory Peck hatte es besonders bereut, dass er die Rolle abgelehnt hat. so im Nachhinein. Hinterher hat er gesagt,
2: das haben ja viele schon.
1: Ja, ich hätte es machen sollen. Ich hätte es wirklich.
0: Du hättest es machen sollen, finde ich auch. Sollen.
2: Ja. Ja, genau.
1: Ja, aber ich hatte keine Zeit zu dem Zeitpunkt. Nee, der Film bekam auch 4 Oscars. Bester Hauptdarsteller, bester Schnitt, beste Filmmusik in einem Drama oder in einer Komödie und auch das erste Mal der beste Filmsong. High Noon wird immer wieder im Film eingespielt, gesungen von Tex Ritter. Und das war der Vater vom Schauspieler John Ritter, falls euch der noch etwas sagen sollte. Mhm. Herzbube mit 2 Damen hat er mitgespielt. Ich glaube, bei den Satansbraten-Filmen war der dabei. Lebt allerdings auch nicht mehr. Ja, IMDb-Wertung 7,9, Rotten Tomatoes 94-89.
0: Oh, ja, krass.
1: Ja, und bis heute einer der prägendsten und vorbildhaftesten Western aller Zeiten.
0: Hm. Chapeau. Ja. Ja, sehr gut. Okay, ziehen wir es gar nicht deutlich in die Länge. Ich komme jetzt zum besten Film in meiner Liste, ja, auf Platz 1. Ist tatsächlich ein Musical gelandet, 103 Minuten FSK 0 aus den USA und der heißt im Original Singin' in the Rain und auf Deutsch, du sollst mein Glücksstern sein, ja,
2: natürlich, das liegt auf der Hand.
0: Es ist ja, könnte man nicht besser übersetzen, genau, Regie haben geführt Gene Kelly und Stanley Donen und im Cast, da wiederholt sich's, Gene Kelly und in dem Fall aber Debbie Reynolds, die auch mitgespielt hat. Also Gene Kelly hat Regie geführt und halt eben auch die Hauptrolle gespielt. Worum geht's in dem Film? Da ist ein Stummfilmstar, der kämpft mit der Umstellung auf den Tonfilm, ja. Und während er mit seiner Kollegin irgendwie tanzt, sich verliebt und irgendwie ganz viel lacht. Also das ist wirklich ein sehr humorvoller Film. Und soll irgendwie eine Hommage an Hollywood sein. Also eine fröhliche Hommage an Hollywood. Wird halt viel getanzt und viel gesungen in diesem Film. Also man muss es mögen. Ja, ist halt ein Musical. Wo gibt's den zu sehen? Bei Apple TV und bei Amazon, wenn ihr möchtet. Ja. Und ich sag mal so, ich glaube, ich habe, wenn Nene gleich nicht noch einen raushaut, bei IMDb die höchste Wertung für heute mit 8,3. Ja, darf ich jetzt heute mal sagen. Tada, ich hab ihn. Und jetzt kommt's. 100% Tomaten, 95% Popcorn. Oho. Ja. Also auch da glaube ich, in der Konstellation ist das schon mega schwer.
1: Ich gewonnen.
0: Glaube ich auch. Also grundsätzlich irgendwie schwierig. Aber ich muss auch sagen, ich habe ihn mir nicht im Vorfeld nochmal angeguckt. Ich habe natürlich die ein oder andere berühmte Tanzszene noch im Kopf. Aber ich muss da nochmal reinschauen, weil die 8,3 und die 195% machen mich schon tatsächlich nochmal neugierig. Kleiner Funfact, dieser berühmte Tanz, von dem ich eben gerade auch sprach, von Gene Kelly, den haben die im Regen 3 Tage lang gefilmt. Ja. Oh, 3 Tage.
2: Danach war er bestimmt krank.
0: Ja, weil das Wasser auf der Straße halt eben so kalt war und dementsprechend war er danach mit gesundheitlichen Problemen geschlagen und naja.
2: Alles für die Kunst.
0: Genau, alles.
2: Kann ich ein Lied von singen?
1: Ja, und damit.
2: Oder von tanzen.
1: Und damit man das Regenwasser auch auf der Kamera besser sieht, hat man das mit Milch noch zusätzlich gemischt.
0: Ach, guck dir das an. Ja, das wusste ich nicht. Mhm. Ja, sehr schön, okay. Singin' in the Rain gilt tatsächlich bis heute als bester Musikfilm aller Zeiten. Ja. Aber ich sag mal so, die Tomaten- und Popcorn-Bewertung bei Rotten Tomatoes spricht ja dafür. Ja. Aber wird halt immer wieder auch im Vergleich gezogen. Ja, mein Platz 1, Singin' in the Rain. Einstein.
2: Bitte schön. Ja, jetzt kommt endlich was ihr hoffentlich alle auch kennt. Ja, weil es immer noch läuft.
0: Oh.
2: Tatsächlich. Und zwar rede ich von von der Tagesschau. Natürlich. Ich hoffe, ich habe das irgendwie ansatzweise richtig nachgemacht. Die Tagesschau, ich hatte das vorhin schon angedeutet, lief das erste Mal am 26. Dezember, also der zweite Tag der Ausstrahlung des Nordwestdeutschen Rundfunks und ist somit aktuell die älteste noch bestehende Nachrichtensendung im deutschen Fernsehen. aber generell die zweitälteste Nachrichtensendung, weil die DDR schneller war und die aktuelle Kamera schon vorher gesendet hat. Aber die gibt's ja so in dem Sinne nicht mehr. Deswegen haben wir die älteste noch bestehende Nachrichtensendung. Mittlerweile, und das finde ich total krass, gibt es bis zu 20 Ausgaben pro Tag. Das ist wirklich der Wahnsinn. Und die Hauptausgabe um 20 Uhr erreicht täglich ungefähr 10 Millionen Menschen, teilweise bis zu 18 Millionen. Das finde ich schon echt eine Hausnummer. Also, das ist schon krass. Aber wenn wir jetzt noch mal so ein bisschen auf den Anfang zurückgehen, da fing das natürlich auch mit dem Start an. Wir hatten erstmal nur 3 Tage die Woche, wie das gestartet ist. Es war dann immer montags, mittwochs und freitags. Da lief das dann um 8 abends. Und an den Zwischentagen gab es eine Wiederholung um 10 Uhr abends, sodass man so ein bisschen immer noch so dabei war. Und das ist halt irgendwie total krass, wenn man überlegt, jetzt haben wir irgendwie bis zu 18 Millionen und in den ersten Ausgaben hat man vielleicht so 1000 Zuschauer erreicht. Das finde ich irgendwie schon krass.
0: Was ich Inflation auch halt.
2: genau. wisst ihr, was der Inhalt der allerersten Tagesschau-Sendung war?
1: Nee.
2: So, wir haben die Korea-Reise von Eisenhower, die war da aber so ein bisschen vorher, das Richtfest des Fernsehstudios in Hamburg-Lockstedt, eine Eisrevue und das Fußballspiel Deutschland gegen Jugoslawien.
1: Ach.
2: Ja, finde ich total cool. Die Wochenschau kennt man vielleicht vorher schon, das war ja auch im Kino und hat man eben anders gesehen. Und die Tagesschau hatte aber den Vorteil, dass sie eben aktueller und schneller war. Mhm. Und man hat natürlich auch diese Filmberichte am Anfang gehabt und Standbilder. Damals gab es diesen Nachrichtensprecher noch nicht. Aber wir kennen das noch, wenn man so alte Archivaufnahmen sieht, da ist immer diese Kommentarstimme aus dem Off. Das war Kai Dietrich Voss hieß der und ich glaube, man hat eigentlich sofort diese Stimme im Kopf, auch wenn man den Namen jetzt nicht kennt von diesen Sendungen am Anfang. Das finde ich total lustig. Mhm. Generell gab es aber in der Tagesschau tatsächlich eher so ein Themenmix. Gar nicht so viel Politik, sondern mehr Unterhaltung am Anfang. Wobei ich jetzt auch lachen musste, als ich das dann gelesen habe. Es ging um Katastrophensport und bunte Nachrichten. Ja, Katastrophen sind total unterhaltsam, aber ja gut.
0: Ja, sind sie.
1: Man ach so, will das ich, ja ach trotzdem so, wissen. Ach so, okay. Ich dachte, du sagtest Katastrophensport, also in ein Wort.
2: Nein, da war ein Komma zwischen. Ja, was es dann aber gab, also der erste Nachrichtensprecher kam dann 1959 dazu, da gab es dann so einen 5-minütigen Wortblock dazu, das war Karl-Heinz Köpke, der Name sagt einem natürlich vielleicht noch was.
1: Ja.
2: Ja. Das war der erste und da hat man dann diese filmischen Nachrichten, die dann eben mit dieser Wortnachricht kombiniert wurden, wie man das heute eben auch noch kennt. Was war noch interessant, 1960 kam dann die Wetterredaktion dazu, dass man auch das Wetter damit drin hat. Die Daten kamen vom Deutschen Wetterdienst. 1970 kam dann Farbe dazu, also die Tagesschau lief dann in Farbe und bunt.
0: Bunt.
2: Und gut. Oh, 76 gab es dann mit Dagmar Berghoff die erste Nachrichtensprecherin. Auch richtig spannend.
0: Mit meiner Geburt
2: danach gab's noch
0: wurde es dann anders. Ja, ich habe das mal eben erledigt, dass auch Frauen mit dazu dürfen.
2: Ja, genau. Absolut. Das war so das Ereignis, was das ausgelöst hat, würde ich auch sagen. Inzwischen gab es natürlich auch immer noch so ein paar Neuerungen. Das Studio wurde natürlich immer mal wieder erneuert und so weiter und so fort. Fand ich jetzt aber nicht so spannend. Was ich allerdings spannend fand, ist, dass seit 2005 die Tagesschau-Sprecherinnen und Sprecher nicht mehr sitzen, sondern stehen. Und da habe ich gedacht, ach ja, jetzt, wo ich das so lese, ja, doch, stimmt, da hat sich was geändert. Ja, interessant. Und es hat sich sowieso das Studio immer noch so ein bisschen geändert, ne? Weil es wurde dann ein bisschen interaktiver und da konnte man dann mehr mit arbeiten. 2010 gab es tatsächlich die 20.000. 20-Uhr-Sendung in der Tagesschau.
0: 2010, 20.000. Sendung, 20 Uhr. Nicht so schlecht, ne?
2: Ja.
0: Ja,
2: ja, ne? Getimed. 2024 war es dann die 25.000.
0: Aber das ziehen wir jetzt nicht so durch, bitte.
2: Nein, nein, das war aber nur, weil das dann aber von auch Susanne Daubner gesprochen, was ich dann auch nochmal ganz interessant fand. Und ein Fact, wo ich gedacht habe, ja, ich habe schon länger keine Tagesschau mehr geguckt. Ich höre immer nur diese Zusammenschnitte. Also ich höre es ja immer eher, als dass ich sehe. Aber seit dem 21. November 2024 wird nicht mehr, meine Damen und Herren, gesagt.
0: So ist es.
1: Mhm.
2: Ja, es gab eine qualitative Zuschauerbefragung und da war der Wunsch nach einer zugänglicheren Sprache. Gab es vor ganz, ganz, ganz, ganz vielen Jahren, ich weiß gar nicht mehr wann, Anfang der 60er, Ende der 50er sogar schon, da hat ein kleines Mädchen dahin geschrieben, dass sie sich nicht angesprochen fühlt und Altersgenossen eben auch nicht. Und dann haben die das tatsächlich auch schon mal kurz geändert, sind dann aber wieder zur normalen Formulierung zurückgegangen. Ja, IMDb-Wertung gibt es tatsächlich auch. Habe ich in diesem Fall tatsächlich nicht erwartet. Wir landen bei einer 7,3. Aber wie gesagt, da wäre ich gar nicht drauf gekommen, dass da sowas gemacht wurde.
0: Sehr schön, die Tagesschau.
2: Das war die Tagesschau. Meine Damen und Herren, das war die Tagesschau.
0: Gong, den gibt es auch nicht mehr, den Gong. Ja.
1: Nee, gibt's nicht mehr? Okay. Nee.
0: Ja. Leider nicht. Naja, wie auch immer. Schön. Ja, Mensch, anderthalb Stunden, das ist ja der Wahnsinn. Ich kann das gar nicht fassen, dass wir schon durch sind. Sind wir auch noch gar nicht.
2: Ja, nicht ganz.
0: Sind wir auch noch gar nicht, weil wir haben ja noch
7: Quiz-Time mit Einstein.
0: Richtig.
2: Ja, da habe ich mir heute mal was ganz Besonderes ausgedacht, weil es natürlich sehr schwierig ist. Wir haben ja schon gemerkt, nicht jeder kannte jeden Film. Und da dann auch noch ein Zitat zu finden, das man kennt, ist schwierig. Also habe ich den nächsten Kaninchenbau aufgesucht, bin sehr tief reingestürzt und habe einen Film gefunden, der zwar 1942 erschienen ist, aber auch wenn es eine stark gekürzte Fassung war, 1952 dann in Deutschland seine Premiere gefeiert hat. Und deswegen habe ich gedacht, wenn der in Deutschland dann erst erschienen ist, dann können wir den doch auch nehmen.
0: Hau raus.
2: In der Hoffnung, dass man den kennt.
0: Der weiß es schon.
2: So, ich habe auch ein paar...
0: Okay. Ja, die hat doch nicht dann eins dann gesagt.
2: Na gut, aber vielleicht kennt er sich mit Fun Facts dazu aus. Okay, ich leg los. Von allen Kneipen, in allen Städten, auf der ganzen Welt, kommt sie ausgerechnet in meine. Ich habe noch ein paar mehr rausgesucht, weil ich gedacht habe, das ist so ein schöner Film. Ach, du möchtest unbedingt, dass der Doc das nicht schafft. Aber ich habe gedacht, für alle Leute da draußen habe ich noch ein paar andere schöne.
0: Ja, mach es für die da draußen.
1: Klar, klar.
2: Ja, du hast es auch?
0: Ich habe es auf gar keinen Doc? Fall.
2: Achso, was? Vielleicht... Ja, aber dann vielleicht beim nächsten. Wie gesagt, ich will ja nicht unfair sein, nur es hat so einen Spaß gemacht, die rauszusuchen. Luis, ich glaube, dies ist der Beginn einer wunderbaren Freundschaft.
0: Ja, das hat man schon gehört, ne?
1: Ja. Ja. Mhm. Also mein Tipp habe ich dir schon geschickt, also.
2: Ja, aber so wie du reagiert hast, brauche ich mir den gar nicht anzugucken.
0: Vorm Zitate-Ding. Ja, naja, schön.
2: Ach ja. Ein noch?
0: Wenn du möchtest.
1: Na klar, komm.
2: Ja?
1: Ja.
2: Spiel's noch einmal. So. Ding, dong, the witch is dead schon. Ich konnte nicht mehr, das war nicht mit Absicht. Also nein, der letzte Teil gehörte da natürlich nicht. Oh, da kam gerade so das Schöne, das war gerade so ein kleiner. So, aber ich glaube, damit könnte man was anfangen.
0: Ja, kann man. Ja, ihr sprecht noch mal einen Augenblick, bitte. Ich muss es dir einmal schicken.
1: Für mich war das schon klar, als du gesagt hast, dass der Film hierzulande erst 52 in die Kinos gekommen ist. Ich hätte ihn sonst vielleicht auch mit reingenommen, aber es ist ja aus dem falschen Jahr. Also
2: genau, und ich habe gedacht, da das jetzt so weit zurückliegt und das irgendwie schade wäre, solch einen Film irgendwie gar nicht in unserem Podcast drin zu haben, habe ich gedacht, das ist doch eine super Chance, die ergreifen wir doch mal und schieben den da einfach mit rein, genau. Weil das einfach so schön in das Jahr mit rein geht.
0: Absolutely.
1: Genau.
0: I've sended.
2: Ja, es ist beides angekommen.
0: Beides
2: und
0: richtig.
2: Ich werde euch live vor Publikum dann erzählen, ob ihr recht hattet oder nicht.
0: Ob ihr wirklich richtig steht. Seht ihr, wenn das Licht angeht.
2: Ja, für alle anderen haben wir uns natürlich auch was überlegt. Ihr sollt ja nicht leer ausgehen. Wer leider nicht vor Ort sein kann oder auch tatsächlich nicht über die Anmacher mitbekommen kann, was wir so live fabrizieren, haben wir uns überlegt, dass wir wenigstens die Lieder für euch und unsere Anekdoten zusammenpacken und dann entsprechend auch nochmal in einer Folge präsentieren. Und da wird natürlich auch nochmal dieses Quiz aufgelöst. Es soll ja keiner leer ausgehen. Ich muss ja gestehen, ich finde das immer so traurig, wenn man dann bei anderen Podcasts hört, ja, was hier im Podcast live passiert, das kriegt dann wieder nachher keiner mit. Und ich bin dann immer traurig, wenn ich nicht da sein kann. Das heißt, da denken wir auch an alle anderen. Bestimmte Dinge dürfen wir natürlich nicht mit in die Aufnahme nehmen. Das heißt, wir können einfach die Aufnahme, so wie sie ist, leider nicht mit euch teilen, aus rechtlichen Gründen. Aber wie gesagt, wir geben uns ganz, ganz viel Mühe, dass eben alle auch ja inhaltlich wenigstens dran teilhaben können.
0: So ist es. Wir schauen mal, was wir da so hinbekommen.
2: Ja.
0: Schön. Dann finde ich, haben wir es doch rund gemacht heute.
1: Ja,
2: finde ich
0: sehr gut. Und echt 1,5 Stunden. Ich bin begeistert, ja.
1: Tja.
0: Was sollen wir sagen? Wir freuen uns, ja. Geht auch in den Winterschlaf, macht ein bisschen Sport, wenn ihr möchtet. Haltet euch fit, vielleicht eher, wie auch immer. Denn am 27. Februar sehen wir uns live, ja, wenn ihr wollt. Oder halt auch am 11.3. dann wieder hier im Podcast. Da schicken wir euch jeweils zurück in die Zukunft. Viel Spaß, gute Nacht, bis bald.

0: 1996.
1: Kommt alle vorbei, bitte, bitte, bitte.
2: Bis denn.
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1: Im Studio Holger Dilk. Schönen guten Morgen. Nach der politischen Sommerpause geht es für die Bundesregierung gleich in die Vollen. Bei einer Klausurtagung heute und morgen wollen Union und SPD die Pläne für die kommenden Monate festzurren. Großes Thema ist dabei die schwächelnde Wirtschaft. Aus der Branche wird vorab gefordert, bei den Reformen Tempo zu machen. Unionsbundestagsfraktionschef Thorsten Frey.
2: Wir haben ja bereits vor der parlamentarischen Sommerpause viele Gesetzgebungsvorhaben aufgegleist und die müssen jetzt umgesetzt werden. In der Regel mit der Zielsetzung Ende des Jahres. Insofern steht uns ein arbeitsreicher Herbst bevor.
1: Deutsche Fahnder sind einem internationalen Autoschiebernetzwerk auf der Spur. Die Täter sollen zehntausende Unfallwagen aus den USA nach Europa gebracht, oberflächlich repariert und dann weiterverkauft haben. Die Sicherheitsgefahr ist enorm, sagte uns Alexander Roth von der Europäischen Staatsanwaltschaft in Berlin.
3: Der klassische Fall ist der Airbag, der durch ein zusammengerolltes T-Shirt ersetzt wurde. Oder das Träger oder das gesamte Fahrgestell, die nach einem Unfall gebrochen waren, nicht wieder statisch sauber hergestellt ist, sondern nur notdürftig zusammengebogen wurden.
1: Der Steuer- und Zollschaden liegt bei rund 100 Millionen Euro. Bei Volkswagen werden jetzt nach und nach die Beschäftigten über die Sparpläne des Konzerns informiert. Kritik an möglichen Werksschließungen und einem drohenden Jobabbau kommt unter anderem von Niedersachsens Ministerpräsident Olaf Lies. Er fordert den Konzern auf, gemeinsame Lösungen zu finden. Die USA erhöhen den wirtschaftlichen Druck auf den Iran. US-Finanzminister Bessent kündigte neue Sanktionen gegen rund 60 Firmen und Personen an. Betroffen sind unter anderem Öl, Finanzen und Schifffahrt. Bessent fordert auch andere Länder auf, ihre Wirtschaftsbeziehungen zum Iran abzubrechen. Was sind die neuesten Trends in der Gaming-Welt? Darum dreht sich ab heute Abend alles in Köln. Die Computerspielemesse Gamescom startet mit ihrer Eröffnungsshow. Morgen darf dann zunächst das Fachpublikum rein. Ab Donnerstag ist das Gelände für Besucher geöffnet. 1600 Aussteller sind in diesem Jahr dabei. Schalke 04 ist in die zweite DFB-Pokalrunde eingezogen. Der Bundesliga-Aufsteiger gewann beim Regionalligisten Hallscher FC mit 5:2 nach Verlängerung. Bundesliga-Absteiger Wolfsburg musste gegen Regionalligist Altglienicke ins Elfmeterschießen und setzte sich damit 6:5 durch. Weiter sind außerdem der 1. FC Köln und der Hamburger SV.
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4: Mit KI-Support. Viele Wolken gibt es heute Morgen erstmal. Im Süden kann es dazu vereinzelt regnen und kurz gewittern. Im Lauf des Tages wird es in der Nordosthälfte weiter sonnig und trocken. Von Süden Richtung Mitte kommt aber verbreitet Regen rein. Und ab und zu ist auch ein Gewitter dabei. Später lockert es im Süden wieder auf. Die Höchstwerte liegen bei 17 bis 26 Grad. Morgen oft sonnig und trocken. In der Mitte und im Südosten mehr Wolken und vereinzelt Regen. Maximal bis 28 Grad.

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1: Im Studio Holger Dilk, schönen guten Morgen. Die politische Sommerpause ist vorbei und die Bundesregierung steht direkt unter Druck. Bei einer Kabinettsklausur heute und morgen will Kanzler Merz die Wirtschaft in den Fokus nehmen. Bei dem Treffen geht es auch um Teambuilding und Zusammenhalt. Union und SPD liegen ja bei einigen Themen schon mal über Kreuz. Regierungssprecher Sebastian Hille.
2: Das Teamkabinett, das ist schon eng beieinander, aber es schadet nie, eng beieinander zu bleiben und auch jenseits der Themen gut miteinander auszukommen. Und dafür ist es wichtig, dass man auch Zeiten hat, in denen man mal ein bisschen abseits der Themen am Abend miteinander ins Gespräch kommen kann.
1: Bei Volkswagen starten die Betriebsversammlungen, bei denen die Konzernspitze über die Zukunft der Werke und der Belegschaft Auskunft geben will. Von Werksschließungen und einem noch stärkeren Stellenabbau als bislang vereinbart, hält Niedersachsens Ministerpräsident Olaf Lies nichts. Er sagte nach einem Besuch im Werk Hannover:
3: Ich setze auch jetzt darauf, dass wir gemeinsame Lösungen finden mit und für die Kolleginnen und Kollegen an den Volkswagen-Standorten, dass wir zu Lösungen kommen, die Perspektiven für die Kolleginnen und Kollegen öffnen, die sicherstellen, dass Automobilproduktion in Niedersachsen, in Deutschland möglich ist, aber nicht im Gegeneinander, sondern im Miteinander.
1: Ein internationales Autoschiebernetzwerk beschäftigt europaweit die Behörden. Betrüger sollen zehntausende Unfallwagen aus den USA importiert, oberflächlich repariert und dann weiterverkauft haben, sagte uns die Europäische Staatsanwaltschaft in Berlin. Der Zoll- und Steuerschaden wird auf rund 100 Millionen Euro geschätzt. In Köln schlagen ab heute Abend wieder die Herzen der Computerspielfans höher. Die Gamescom startet mit ihrer Öffnungsshow. Richtig los geht es für das breite Publikum übermorgen. Rund 1600 Aussteller präsentieren die neuesten Spiele und Trends. Bis zu 350.000 Besucher werden erwartet. Der VfL Wolfsburg hat die zweite Runde im DFB-Pokal erreicht. Der Bundesliga-Absteiger konnte sich gegen Regionalligist Altklinike allerdings erst im Elfmeterschießen mit 6:5 durchsetzen. Außerdem weiter sind der HSV, Schalke 04 und der 1. FC Köln.
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4: Mit KI-Support. Wolkig und ab und zu nass ist es heute Morgen. Dazu kann es im Süden auch mal kurz gewittern. Später bleibt es im Süden oft bei Regen, während es sonst häufiger sonnig und trocken wird. Vereinzelt gibt es auch mal Nebel. Die Höchstwerte liegen bei 17 bis 30 Grad. Morgen geht's gemischt weiter mit Sonne und Wolken und vereinzelt Regen, maximal bis 28 Grad.

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1: Im Studio Holger Dilk, schönen guten Morgen. Nach dem gescheiterten Anschlag auf den Leipziger Flughafen haben Ermittler offenbar eine dritte Sprengstoffdrohne gefunden. Das berichtet unter anderem die Süddeutsche Zeitung. Mehr von Tim Pritztrup.
2: Die Drohne wurde demnach schon vor anderthalb Wochen auf einem Feld in der Nähe des Flughafens entdeckt. Der Anschlag sollte wohl noch größer ausfallen, als bisher bekannt war. Vor drei Wochen war eine Sprengstoffdrohne in der Nähe von ukrainischen Transportflugzeugen voller Munition sichergestellt worden. Eine weitere prallte wohl mit einer DHL-Frachtmaschine zusammen und wurde dabei zerstört. Sicherheitskreise gehen davon aus, dass russische Geheimdienste dahinter stecken.
1: Nach der Sommerpause steht für Schwarz-Rot jede Menge Arbeit an. Bei der Kabinettsklausur auf Schloss Neu-Hardenberg in Brandenburg will die Koalition die Pläne für die kommenden Monate festzurren. Fabian Hoffmann.
3: Ein großes Thema ist auch die Wirtschaftskrise. Zehntausende Industriearbeitsplätze sind weg. Bei KI und Co. hinkt Deutschland hinterher. Kanzleramtsministerin Wagen spricht von großem Handlungsbedarf, etwa bei Energiekosten und Arbeitszeiten. Mehrere Wirtschaftsvertreter sind auch eingeladen, um sich mit der Regierung auszutauschen. Dazu kommt der Koalitionsstreit ums Klima. Die SPD will Hitzeschutz ins Grundgesetz schreiben. Für die Union ist das Aktionismus.
1: Beim Sparkurs bei Volkswagen zieht der Betriebsrat klare rote Linien. Betriebsratschefin Carvalho schließt betriebsbedingte Kündigungen und Werksschließungen aus. VW-Chef Blume hatte zuletzt einen Abbau von zusätzlichen 50.000 Stellen weltweit ins Gespräch gebracht. AOK-Chefin Reimann ist gegen die Abnehmspritze als Kassenleistung. In den Funke-Zeitungen warnt sie vor Kosten von bis zu 45 Milliarden Euro pro Jahr, wenn jeder mit einem BMI von über 30 damit behandelt wird. Zuletzt gab es Forderungen, die Kosten für die Spritze bei schwerer Adipositas zu übernehmen. Schalke 04 ist in die zweite DFB-Pokalrunde eingezogen. Der Bundesliga-Aufsteiger gewann beim Regionalligisten Halscher FC mit 5:2 nach Verlängerung. Bundesliga-Absteiger Wolfsburg musste gegen Regionalligist Altglienicke ins Elfmeterschießen und setzte sich damit 6:5 durch. Weiter sind außerdem der 1. FC Köln und der Hamburger SV.
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4: Mit KI-Support. Wolkig und ab und zu nass ist es heute Morgen. Dazu kann es im Süden auch mal kurz gewittern. Später bleibt es im Süden oft bei Regen, während es sonst häufiger sonnig und trocken wird. Vereinzelt gibt es auch mal Nebel. Die Höchstwerte liegen bei 17 bis 30 Grad. Morgen geht's gemischt weiter mit Sonne und Wolken und vereinzelt Regen, maximal bis 28 Grad.

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1: Das ist wirklich so übertrieben, das kann man gar nicht erklären, das müsst ihr euch anschauen. Toxische Abfälle und dramatische Figuren waren schon immer eine gute Grundlage für Mutationen. Dieser Film übertreibt es aber ganz bewusst. Schnappt euch einen Kaffee oder was ihr trinken möchtet und dann reden wir über The Toxic Avenger. Hallo und herzlich willkommen im Streamcafé, liebe Hörerinnen und Hörer. Schön, dass ihr wieder eingeschaltet habt. Hallo, lieber Jörg.
2: Hallo, Marc. Einen wunderschönen guten Morgen. Die Zuhörer wissen es ja, wir treffen uns meistens morgens zum Aufnehmen. Deswegen meistens, ja. Heute mal wieder ein Espresso zum Wachwerden und ein Glas frisches, kaltes Wasser.
1: Frisches, kaltes Wasser. Ja, zum Espresso trinkt man ja auch klassischerweise Wasser.
2: Ne? Das ist jetzt was, unabhängig vom Thema, was ich in deutschen Cafés bemängeln muss, dass ich hier, wenn ich ein Espresso bestelle, nicht automatisch ein kleines Wasser dazu bekomme.
1: Ja, wir haben uns ja letzte Woche über einen italienischen Film unterhalten, da passt es ja dann doch noch zum Thema. Ne?
2: Genau,
1: richtig. So in Italien kriegst du nämlich ein Glas Wasser dazu, stimmt.
2: Ja, das ist richtig. In Athen übrigens auch, habe ich festgestellt.
1: Ach ja, okay. Ja. Also haben die Griechen auch eine bessere Kaffeekultur wie wir?
2: Ja, zumindest in Athen und ich war im Jahr vorher auf Kreta, da haben die auch großen Wert auf guten Kaffee gelegt und da war auch standardmäßig ein Wasser dabei. Mhm. Also ich möchte jetzt nicht generell für das ganze Land sprechen, aber zumindest bei diesen zwei Hotspots, wo ich war, war das so.
1: Ja.
2: Wäre in Deutschland auch ganz schön, so ein kleines Schlückchen Wasser dazu. Kann ja auch aus der Leitung sein, Gott, was kostet das?
1: Nein, macht man nicht aus der Leitung.
2: Aber anderes Thema, ne? Sachen, die aus der Leitung kommen, sind nicht immer gesund, werden wir jetzt feststellen bei unserer Besprechung.
1: Genau, ich habe, um es noch zu komplettieren, wieder ein Cappuccino mir gegönnt, weil morgens, ist auch italienische Tradition, in Italien kriegt man ab 11, wenn man da ein Cappuccino trinkt, ist das so ein bisschen verpönt. Das ist ein Frühstücksgetränk, wir haben noch vor 11, von daher passt es noch. aber das ist so ein kleines Kaffee-Hintergrundwissen. Das ist in Deutschland nicht so Tradition. Hier trinkt man zu jeder Uhrzeit Cappuccino. In Italien wird man da schräg angeguckt. Falls ihr das nicht wusstet und euch gedacht habt, warum gucken die mich so komisch an? Vielleicht habt ihr ein Cappuccino um 3 Uhr mittags getrunken.
2: Ja, aber mittlerweile haben die sich, glaube ich, auch daran gewöhnt, dass der Tourismus ein bisschen anders tickt wie die landestypischen Einwohner.
1: Ja. Ja, dann bleibt noch die Frage, Jörg, was hast du geschaut die Woche?
2: Tatsächlich haben wir ja jetzt einige Besprechungen in der Pipeline gehabt, in kurzer Reihenfolge. Wir haben ja auch mehrere Folgen Alien Earth besprochen oder sind noch dabei, wo immer so eine Folge rauskommt pro Tag. Dementsprechend habe ich nicht so die Zeit gehabt, noch was anderes nebenher zu gucken. Das, was ich halt normal nebenher noch weiter gucke, Stranger Worlds, wie du es auch guckst. Ne? Mhm. Das fesselt mich immer noch als alter Star Trek-Fan. Ich weiß, du bist ganz großer Pike-Fan. Ich finde ihn auch super. Ist bei mir mindestens mal auf Platz 2 der Kapitän. Es liegt aber daran, dass ich halt mit Kirk groß geworden bin.
1: Ja, tatsächlich ist Captain Kirk, da bin ich dann doch, da merkt man dann doch die paar Jahre, die ich nach dir geboren bin. Für mich ist Jean-Luc der Kapitän schlechthin. Die Kirk-Filme, Serie habe ich natürlich auch gesehen. Nicht alle Folgen, muss ich zugeben, wie bei Enterprise Next Generation. Aber ich bin halt mit der Crew von The Next Generation groß geworden, Enterprise D. Ja, von daher bin ich nicht ganz so bei Kirk, aber Pike, also ich finde, er ist direkt auf Platz 2. Ich weiß, bei dir ist eher Sisko derjenige, der so ein bisschen mehr vorne ist.
2: Interessanterweise auch bei Next Generation war es bei mir immer ein bisschen mehr Riker als Jean-Luc.
1: Ja.
2: Ja, aber das ist halt so Geschmackssache. Das ist halt vielleicht auch damit, wie gesagt, wie man mit Star Trek groß geworden ist. Ich bin damit groß geworden, dass ich sonntagsabends im ZDF ab und zu mal, ohne jetzt Werbung machen zu wollen für den Sender, ab und zu mal Raumschiff Enterprise, wie es bei uns ja in Deutsch hieß, gucken durfte. Und da sind ja noch viele andere Science-Fiction-Serien gelaufen damals. Ja. Mondbasis Alpha 1 und so Sachen.
1: Uiuiui. Ja, ich habe auch sehr Babylon 5 geliebt. Das war ja eine der ersten Science-Fiction-Serien, die so nicht eine abgeschlossene Handlung hatten, sondern hinter der einzelnen Folge auch jemals was Großes, Ganzes gab. Aber wie gesagt, bei Star Trek war ich immer bei Jean-Luc. Die anderen habe ich natürlich auch gesehen, Janeway und so weiter und so fort. Aber vielleicht machen wir da einfach mal eine Folge drüber, über die Kapitäne des Star Trek-Universums.
2: Weil bei Janeway war es in der Tat auch so, dass sie mich als Charakter weniger gecatcht hat, wie die Charaktere drumherum. So Chakotay oder auch Seven of Nine,
1: ja.
2: Die habe ich deutlich mehr gecatcht, wie das bei Janeway der Fall war.
1: Aber ich glaube, das hat andere Gründe gehabt, wie die Rolle. Ja?
2: Bei Chakotay jetzt nicht unbedingt.
1: Schön ausgewiesen. Okay, gehen
2: aber
1: wir
2: da reden
1: weiter.
2: Wir bei Gelegenheit mal drüber. Kommen gehen wir zurück weiter. Zu unserem genau. Film.
1: Ich muss ja noch sagen, was ich schaue, aber da haben wir uns ja schon drüber unterhalten, über Star Trek, Strange New Worlds ist gerade ganz weit vorne. Und ich schaue immer noch Godfather of Harlem, habe ich schon erwähnt, ein paar Mal jetzt. Das geht so ein bisschen um eine wahre Begebenheit. Bambi Johnson ist da der Charakter, der Hauptdarsteller, der von, mein Namensgedächtnis.
2: Forrest Whitaker
1: gespielt wird, genau. Da kann ich aber noch nicht so viel drüber sagen, weil vielleicht mache ich da mal einen Espresso-Shot drüber, dann könnt ihr mehr erfahren über die Serie, die mir sehr viel Spaß macht. Wenn man so ein bisschen im italienischen Mafia-Bereich in New York sich bewegt, so ein bisschen auch im wie Sopranos, spielt auch Vincent D'Onofrio mit als einer der Mafia-Bosse.
2: Den ich auch sehr mag als Schauspieler.
1: Genau. Ist ja auch öfters mal in dieser Rolle gewesen.
2: Ja, und hier haben wir ja einen Hauptdarsteller, Peter Dinklage, den ich auch vor kurzem erst in der Serie gesehen habe, die ich weitergeschaut habe, nämlich...
1: So eine ganz unbekannte, war nicht so erfolgreich, gell?
2: Dexter Resurrection. Da hat er einen Multimillionär gespielt, der so ein Fable für Serienkiller hat und die quasi Accessoires von Serienkillern sammelt. Schräge Rolle, aber geil gespielt und er spielt das auch super gut. Also
1: ja, spätestens seit Game of Thrones ist Peter Dinklage aus Hollywood nicht mehr wegzudenken. Ne? Ja gut, er hat so durch seine Körpergröße natürlich nicht jede Rolle, die er spielen kann, aber er taucht doch regelmäßig wieder auf. Ja, ne?
2: Definitiv.
1: Ist inzwischen aus Hollywood nicht wegzudenken. Wir waren in The Toxic Avenger. Ein Film, der ein Remake ist von einem Film aus dem Jahre, lass mich kurz schauen, 1984 gab es diesen Film schon mal, wie gesagt, ein Remake. Lustigerweise kam der Film schon 2023 raus. Dann gab es aufgrund der Gewalttätigkeit in diesem Film keinen Verleiher, der den Film zeigen wollte.
2: Jetzt hat man erstmal auf Halde, ne?
1: Genau, jetzt hat man einen Verleiher gefunden und deswegen läuft der Film jetzt erst in den deutschen Kinos.
2: Wir haben den übrigens vorab in einer Pressevorführung geschaut. Deswegen nicht wundern, wenn wir gerade bei der Einladung gesagt haben, wir haben letzte Woche einen Film besprochen, der in Italien spielte. Diese Folge heute kommt nicht direkt nach dieser Folge, die wir da besprochen haben, raus.
1: Stimmt.
2: Ja. Also nicht wundern, wenn ihr denkt, hä, aber ich habe doch letzte Woche habe ich jetzt was verpasst. Nein, ihr habt nichts verpasst. Und wenn ihr auch weiter nichts verpassen wollt, lasst ein Abo da und Leute die Glocke, ne? Gleich mal vorab.
1: Genau, so sieht's aus. Der Film ist von Macon Blair inszeniert worden. Der hat die Regie geführt. Der hat auch Drehbuch geschrieben, zusammen mit Lloyd Kaufman und Joe Ritter. Filmstudios, das es jetzt gewagt hat, diesen Film in den Verleih zu nehmen, ist Legendary Entertainment. Erscheinungsjahr habe ich ja schon erwähnt, jetzt dieses Jahr, obwohl er schon 2023 fertiggestellt wurde. Mit 102 Minuten ist er jetzt nicht zu lang. Also eigentlich ein guter Schnitt von der Zeit.
2: Mittlerweile kurz und knackig, könnte man fast sagen.
1: Genau, ja. Länger müsste aber auch nicht sein, weil, gehen wir gleich drauf ein. Im Kino ist er aktuell zu sehen. Die Produktionskosten habe ich leider nicht wirklich was gefunden, ist nicht so genau bekannt. Einspielergebnisse aktuell bei 2,5 Millionen US-Dollar, FSK 18, IMDb hat er 6,4 und das finde ich immer interessant. Rotten Tomatoes ist ja so die Fachpresse, sage ich mal, ist bei 86%, also schon höher wie IMDb mit 6,4 und Popcorn Meter ist bei 82%. Also die Fachpresse sieht dann etwas besser wie das normale Publikum, sage ich mal.
2: Was man bei dem Film jetzt gar nicht mal unbedingt erwartet, weil wenn man sich vielleicht mit dem Original auskennt, das war ja von Troma Films, so also eine richtige Trash-Film-Firma, die lustige, blutige Trash-Filme rausgebracht hat, die alle in der gleichen fiktiven Stadt, nämlich Stroma, gespielt haben. Das hat schon gewissen Kultstatus über die Jahre erfahren, das Ganze, und auch eine große Fanbase.
1: Ja, es gab mehrere Fortsetzungsreihen von diesem Film The Toxic Avenger, und es gab auch jede Menge Merchandise, Actionfiguren und. Also es war schon ein Erfolg, ein kleiner.
2: Ja, auf jeden Fall. Also das hätte man am Anfang wahrscheinlich nicht gedacht, als der erste Film rauskam. Denke ich
1: auch nicht. Bevor wir weitermachen, müssen wir natürlich eine Spoilerwarnung aussprechen. Wenn ihr den Film noch nicht gesehen habt, dann macht er jetzt aus. Oder ihr seid einfach mutig und begebt euch mit uns in den toxischen Sumpf.
2: Von Saint Droma, wie hier die Stadt
1: genau,
2: heißt.
1: Genau, habt keine Angst vor Spoilern, und ihr könnt euch den Film, glaube ich, durchaus danach trotzdem weiter angucken noch. Ja, und Peter Dinklage spielt hier die Hauptrolle in The Toxic Avenger. Er spielt Winston, der Stiefvater von Wade ist. Der wird von Jacob Tremblay gespielt. Wir erfahren, dass die Mutter von Wade an Krebs verstorben ist, und Winston versucht so, seinen Stiefsohn zu unterstützen, indem er einen sehr zwielichtigen Job angenommen hat, sage ich mal. Der Film spielt in der Kleinstadt St. Rome Village, und Winston arbeitet hier für eine Firma, die Giftmüllabfälle in den Fluss einleitet. Und der CEO dieser Firma ist Bob Garbinger, der von Kevin Bacon gespielt wird. Da ist schon sofort zu erkennen, es geht hier um diese Giftmüllabfälle. Man kann jetzt schon erahnen, auch wenn man den Titel nicht kennen würde, um was es geht, weil man sieht Winston direkt in diesem sehr runtergekommenen Laden, diesem Fabrik arbeiten als Putzmann, der hier einen doch sehr schäbigen Job angenommen hat.
2: Ich fand auch schon die ganze Optik von außen von dieser Firma so richtig comichaft überzogen, von den ganzen Farben, wie so der grüne Blubber aus den Kanälen kommt. Richtig. Und vorne das zerrupfte Hinkel, dem die Feder wegfliegen.
1: Ja.
2: Und was ich auch ganz schön finde, diese Hommage an die Originalfilme, wo aus Saint Roma durch so ein Kratzer im Schild die einzelnen Buchstaben so verschwinden, dass immer Droma dasteht und man den Rest nur so verschwommen sehen kann. Das war schon ganz cool gemacht. Aber da sieht man schon völlig comichaft überzeichnet, aber mit einer Liebe zum Detail von der Optik, das mir schon beim ersten Reingucken irgendwie sehr gefallen hat.
1: Der Film wirkt da schon sehr, man möchte wirklich sagen trashig, aber man merkt, das ist hochwertiger Trash. Also es ist nicht günstig gewesen in der Herstellung, glaube ich, aber es soll auch genauso wirken, zumindest unser Eindruck ist so. Dann haben wir noch eine Umweltaktivistin, so würde ich sie bezeichnen, J.J. Doherty. Sie wird von Taylor Page gespielt. Sie versucht so ein bisschen die Machenschaften der Firma aufzuklären und die gesundheitlichen Gefahren, die damit verbunden sind, versucht sie der Bevölkerung kundzutun. Ja, wie hat dir der Film bis zu diesem Punkt so gefallen?
2: Ja, ich kenne ja das Original. Hab damals auch mit Kumpels Hab damals mit Kumpels auch das Original auf VHS-Kassette geguckt.
1: Was ist das?
2: Das ist, wie soll man das erklären an die Leute da draußen, die das nicht kennen? Also zumindest was man nicht mit dem Bleistift zurückleiern konnte.
1: Ja.
2: Wir haben das damals erklären.
1: Wenn man es zurückgebracht hat und es war nicht zurückgespult, hat es eine Mark gekostet.
2: Ja, genau. Ja, tatsächlich damals gab es noch so Sachen wie, kennen vielleicht viele da draußen gar nicht mehr, ich weiß nicht, ob das heutzutage noch irgendjemand macht. Wir haben früher öfter mal bei uns im Jugendzentrum, das gab Videoabende gemacht. Da haben wir uns beim Stadtjugendring einen Videorekorder geliehen, weil so ein Videorekorder damals, ganz am Anfang, als wir noch jünger waren, wirklich Sacke Geld gekostet hat. Das war so im vierstelligen Bereich damals, die allerersten Geräte. Mhm. Also haben wir uns da immer so einen Videorekorder ausgeliehen, und dann haben wir uns mit 10, 12, 20 Leuten getroffen mit 4, 5, 6 Filmen und haben dann eine Nacht lang irgendwelche Filme geguckt.
1: Und dann hast du Toxic Avenger.
2: Genau, dann hast du natürlich auch irgendwelche Trash-Filme geguckt, und darf man das heute verraten? Ich hatte einen Kumpel, da hatte sehr viele Schwarzkopien von Filmen, die noch im Kino gelaufen sind. Gut, Mann, das ist jetzt verjährt, dem kann nichts mehr passieren.
1: Nee, wahrscheinlich nicht.
2: Aber da war zum Beispiel auch Toxic Avenger dabei.
1: Ja, es war ja ein Thema, Raubkopien, ich glaube, das wird heute gar nicht mehr eingeblendet vom Film, ne? Dass man keine Raubkopien herstellen darf. Weiß ich gar nicht.
2: Ja,
1: kann mich nicht erinnern, dass ich das letzte Zeit mal gesehen hätte.
2: Es war damals natürlich so, wie das Ganze anfing mit VHS-Kassetten und sowas. Ich kann mich noch dran erinnern. Wir haben ja schon mal drüber gesprochen, wie lange das früher gedauert hat, bis sowas wirklich in die Videothek kam. Ja. Wir hatten ja irgendwann mal so ein Zeitfenster vom halben Jahr, aber wirklich ganz am Anfang, ich kann mich noch an Videotheken erinnern mit Betamax und Video 2000 und sowas. Also da hat es deutlich länger gedauert, bis so ein Film auf VHS rausgekommen ist, oder generell in der Videothek viel, viel länger. Und da war es natürlich auch extrem teuer, wenn man sich mal so einen Film hätte für zu Hause kaufen wollen. Aber es gab tatsächlich Leute, die hatten dann aufgrund von irgendeinem technischen Equipment oder weil der Vater irgendwo gearbeitet hat, halt zum Beispiel schon zwei Rekorder zu Hause. Und da hatte ich halt auch einen Kumpel damals in der Schule, der hat dann immer schön von Betamax auf VHS kopiert und hat die auf dem Schulhof für 1-2 Euro verkauft quasi.
1: Also schon ein Profi.
2: Ja, ja. Und natürlich konnte nicht jeder kaufen, weil nicht jeder einen Videorekorder zu Hause hatte, weil die Dinger, wie gesagt, anfangs ziemlich teuer waren. Das ist dann, als man sich auf VHS festgelegt hat, dann schlagartig billiger geworden. Aber anfangs war das richtig teuer.
1: Ich muss ehrlich sagen, mich hat der Film an diesem Punkt so ein bisschen überrascht, weil ich Peter Dinklage toll, muss ich wirklich

0: fällt mir gerade ehrlich gesagt nicht
1: ein. Nee, bei mir war es auch das Weihnachtsspecial. Da musste ich sofort an ihn denken. Gedacht, okay, er hat es doch irgendwie wieder zurückgeschafft zur Erde. Winston, erfahren wir, hat eine Diagnose bekommen, nämlich, dass er Krebs hat, dass er einen Hirntumor hat. Da war eine schöne Szene, wie er bei diesem Arzt ist und der hängt so ein CT-Bild an die Wand und man sieht so das Hirn und Winston sagt, oh, das sieht doch gar nicht so schlecht aus. Und der Arzt sagt, das ist zum Vergleich, das ist ihr Hirn und man sieht nur noch dunkle Flecken. Ja, er ist todsterbenskrank. Und spätestens da merkt man, okay, der Film nimmt Klischees auf.
0: Ne? Ja, es wird ja auch so ein bisschen trashig schon. Also die ganze Optik auch, wie der Arzt drauf ist, wie so die Krankenhäuser gestaltet sind. Das ist alles so comichaft überzeichnet, aber trotzdem mit sehr viel Detailliebe. Und was ich da schon ganz lustig fand, dass er sich so selbst auf die Schippe nimmt, dass in dem Augenblick, wo er ihm die Diagnose quasi erklärt, draußen vom Fenster ein Presslufthammer losgeht und er halt von der ganzen Diagnose überhaupt nichts hört. Ja, das ist schon ganz witzig gemacht. Und da kommt ja dann auch so die innere Zerrissenheit, weil die Mutter von Wade ist ja schon lange tot. Er ist quasi alleinerziehender Stiefvater. Die ist auch
1: an Krebs gestorben, wie man erfährt.
0: Genau. Und es wird dann immer wieder darauf hingedeutet, dass das natürlich mit den Abfällen von der Firma zu tun haben könnte, bei der er arbeitet.
1: Der Arzt von Winston hat eine gute Nachricht. Es gibt neue experimentelle Medikamente und da könnte man was probieren.
0: Was ich auch eine sehr schöne Szene fand, wo er sagt, naja, er hat nur so ein halbes Jahr zu leben und er hockt ganz fertig am Tisch und irgendwann sagt der Arzt, ja, aber es gibt Medikamente dafür und er sagt dann, hätten Sie nicht damit anfangen können?
1: Genau.
0: Ja, hätte ich tun können.
1: Ja, richtig. Winston versucht dann ein interessantes Gespräch mit seiner Krankenversicherung, die von der Firma wohl übernommen wird, zu diskutieren. Und er hat tatsächlich gegen der Erwartung die Platin-Versicherung. Platin ist ja so das High-End eigentlich. Nee, in diesem Fall ist es die Gold-Versicherung, genau, in der alles drin ist. Das ist leider nicht mitversichert, diese experimentellen Medikamente. Was Winston dazu bringt, dass er sehr sauer über die Situation ist, kann man verstehen. Wer konnte ahnen, dass man die Goldversicherung braucht, die vielleicht auch noch günstiger war, erfährt man in diesem Fall nicht.
0: Nimmt aber tatsächlich auch dieses amerikanische Gesundheitssystem da gleich noch mit auf die Schippe, ne? Wo du wahrscheinlich ähnliche Probleme hast mit, das ist abgedeckt, das aber nicht, da hätten sie das extra bezahlen müssen und so weiter. Gibt es ja bei uns auch in einer Light-Version.
1: Genau. Winston weiß, dass der CEO Bob Garbinger bei einer Veranstaltung ist und er macht sich dann, und vorher gab es nämlich noch eine Szene mit seinem Sohn, mit seinem Stiefsohn, wo er ein Tütü anhat dann und geht mit diesem Tütü raus und da habe ich die ganze Zeit noch gedacht, warum geht er mit diesem Tütü raus? Ich habe es dann tatsächlich rausgefunden, nämlich im Original ist es ein bisschen anders, dass dieser Hauptcharakter, der heißt auch nicht Winston, der heißt irgendwie anders, dieser Hauptcharakter wird von fiesen Möb, sag ich mal, fiese Möb zieht ihm ein Tütü an und dann wird er mit diesem chemischen Material übergossen und deswegen hat er dieses Tütü an. Und aus diesem Grund hat Winston auch ein Tütü an, was er vorher im Spiel mit seinem Stiefsohn, den er so ein bisschen aufheitern wollte, sich angezogen hat.
0: Geht das ist aber im Original so eine Punk-Gang.
1: Genau.
0: Und hier ist es eine Rockgruppe, die vom Sicherheitschef der Firma quasi als, ja, sag jetzt mal, Teilzeitkiller engagiert wird, die noch in ihren Bühnenkostümen draußen rumlatschen und Jobs für die Firma erledigen.
1: Und deswegen macht sich Winston mit diesem Tütü auf diese Veranstaltung, um seinen Arbeitgeber aufzusuchen und ihn, man denkt noch, er will ihm was antun. Nee, er will ihm nur bitten, doch für ihn was zu tun, weil er hat ja die Platinversicherung. Mhm. Bob Garbinger ist hier so richtig gentleman-like. Ja, meine Assistentin wird sich darum kümmern. Die Assistentin Kissy Sternovan, auch ein interessanter Name, wird gespielt von Julia Davis, macht ihm zu verstehen, ja, wir lösen das Problem, überhaupt kein Thema. Gehen Sie schon mal hier die Treppe runter und er landet draußen. Damit ist klar, da wird nichts passieren. Und Winston ist daraufhin natürlich so sauer, dass er einen Plan hat, kommt sehr schnell auf die Idee, seine Firma zu beklauen, für die er arbeitet und macht sich auf dem Weg zu seinem Arbeitgeber. Zeitgleich ist auch dann JJ, wo wir schon erwähnt haben, diese Umweltaktivistin auf dem Weg dorthin und will sich Beweise besorgen, dass das hier alles nicht mit rechten mit Dingen zugeht.
0: Das war übrigens was, wo ich gedacht habe, naja, am Anfang hat man zweimal gehört, dass die Firma total pleite ist

0: Und trotzdem ist der Tresor dann voll mit Kohle. Aber gut, das ist wahrscheinlich bei vielen anderen Firmen auch so.
1: Pleite ist ja nicht immer pleite.
0: Genau, ne? Ja.
1: Es gibt ja gewisse Individuen, die irgendwo im Fernsehen sind und sie immer zeigen, was sie für Geld haben. Aber es gehört ihnen alles nicht.
0: Ja, genau.
1: Das ist alles meiner Mutter.
0: Ja, genau, so ja. Ist es.
1: Genau, Winston hat dann vorher, taucht er noch seinen Wischmopp, sein Arbeitsgerät, was er sonst hat, in ein Fass mit toxischen Abfällen. Und daraufhin benutzt er dieses Ding als Waffe, um seinen Mitkollegen zu bedrohen, der ihm dann das Geld rausgeben soll. Er trifft dann, wie gesagt, draußen auf JJ und dann taucht noch der Bruder von Bob Garbinger auf, nämlich Fritz Garbinger. Und der wird von niemand geringeren wie Elijah Wood gespielt. Fritz Garbinger ist so eine bisschen gebückte Figur. Mhm. Hat mich total an Danny DeVitos Pinguin aus Batmans Rückkehr erinnert.
0: Genau.
1: Genauso geht er. Hat auch so ein paar wenig Haare nur und ist so der ja nicht gewollte Bruder, sag ich mal, für Bob Garbinger. Man hat ihn vorher schon mal kennengelernt. Er befehligt nämlich, oder befehligt in Anführungszeichen, er hat so eine Rockband, die er managt. Mhm. Aus lauter schrägen Typen, du hast es schon erwähnt, die ihm auch im Original zu sehen sind. Da sind sie auch sehr schräge Typen. Der eine ist dabei, immer bei jedem Mal einen Überschlag zu probieren, einen genau. Flickflack. Der klappt nicht immer und das ist so ja der Running Gag, dass er jedes Mal hat geklappt oder hat nicht geklappt. Ja, und diese Rockband ist, wie gesagt, sehr schräg aus sehr unterschiedlichen Charakteren. Einer hat so eine Hühnermaske auf, den man später dann auch noch mal ohne Hühnermaske sieht.
0: Ja, also das ist auch völlig überzeichnet, die Band, ne? Ja. So völlig drüber, aber wie gesagt, das ist totale Absicht in dem Film. Also wie du schon gesagt hast, Fritz so erinnert sehr an Danny DeVito, während Kevin Bacon hier der Schönling ist, blondes Haar, für sein Alter noch vergleichsweise faltenfrei, also das genaue Gegenteil.
1: Könnte auch so ein bisschen Twins sein, ne?
0: Ja, wollte gerade sagen, so ein bisschen, wie damals der Spruch war von Danny DeVito, ich bin genetischer Abfall. So ungefähr könnte man das wiedergeben.
1: Ja. JJ schafft es zu fliehen, während diese Band dann natürlich auf diesem Gelände ankommt und Winston will auch fliehen. Das ganze Geld wird zerstört. Die Band kriegt ihn zu schnappen, während JJ abhauen kann und dann, ja, es kommt, wie es kommen musste. Die Band schmeißt ihn in eine Klärgrube, sag ich mal, und zusammen mit seinem Wischmob wird er da reingeschmissen. Der Wischmob kommt auch rein und zusammen mit diesem Wischmob kommt es zu einer magischen Veränderung. Naja, ob die so magisch ist, ist vielleicht dahingestellt. Jedenfalls sieht man, da passiert schon ganz viel. Und Winston kommt dann irgendwann aus dieser Ursuppe raus und hat sich sehr verändert.
0: Ja, und aus dieser Ursuppe herauskommt, erinnert dann schon sehr an den Toxi aus den Ursprungsfilmen, nur deutlich kleiner.
1: Mhm.
0: Interessanterweise wird auch hier gar nicht mehr von Peter Dinklage gesprochen, sondern der leiht der Figur noch die Stimme. Hier ist es dann eine portugiesische Schauspielerin, da kommen wir später nochmal drauf. Eigentlich ganz interessant, ne? Weil Dinklage hatte nämlich gesagt, er hat keinen Bock, sich da die ganze Zeit stundenlang die Maske zu setzen. Hat aber dann trotzdem noch einen sehr großen Aufwand betrieben. Aber da kommen wir später bei der Nice to Knows nochmal zu. Jetzt ist mir aber nochmal eingefallen, woher ich den Namen Fritz, warum er denn nochmal zusammen mit dem Aussehen so hängen geblieben ist. Fritz war nämlich in der Original-Frankenstein-Verfilmung der Helfer von Frankenstein.
1: Ja, stimmt.
0: Igor, der Name kam nämlich erst viel, viel später bei den Neuauflagen.
1: Stimmt, hast recht. Tja, das Kostüm hast du ja eben angesprochen von dem Toxic Avenger. Er wird dann auch immer mal wieder Toxi genannt. Teilweise sah es sehr schlecht aus. Aber wie gesagt, ich glaube, das ist bewusst so gewollt. Er ist nämlich sehr grün und hat so diverse Beulen, die dann lila Farben sind. Und manchmal habe ich gedacht, ist da jetzt wirklich Beulen oder haben sie nur drauf gemalt? Also es wirkt schon sehr surreal, sehr schlecht, muss man schon sagen. Aber ich glaube, es ist genau so gewollt.
0: Ja. Ja. Man merkt irgendwie, dass da jemand Liebe fürs Detail hat und eine richtige Liebe für den Originalfilm.
1: Ja.
0: Das ist so eine richtige Hommage daran, der auch so die trashigen Momente vom Originalfilm so richtig trashig auch hier wieder aufnimmt. Also allein die ganzen Sets, wenn du St. Roma siehst, die Stadt, wie die so optisch halt auch aussieht, das ist so richtig überspitzt, so eine dreckige Kleinstadt, aber so ganz drüber quasi, ja. Von der ganzen Optik, von der Art und Weise, wie die Leute aussehen, die da leben. Also es ist so richtig drüber die ganze Zeit und das ist volle Absicht.
1: Richtig. Winston versucht dann seinen Stiefsohn natürlich davon zu überzeugen, dass er Wade ist. Das funktioniert natürlich im ersten Anlauf nicht, war ja auch zu erwarten. Und daraufhin sucht er JJ auf, die er schneller überzeugen kann. Und dann beginnt ein doch sehr blutiger Rachefeldzug, der auch erklärt, warum der Film FSK 18 ist. Weil es ist so übertrieben drüber mit Blutspritze. Ja. Er hat dann, wie gesagt, diesen Wischmob, der sich etwas verfestigt hat. Der leuchtet, der mit toxischen Abfällen so geworden ist, wie er ist. Und mit diesem Ding benutzt er wie ein Beil, sag ich mal, schlitzt alles auf, kloppt alles auf. Einem Gegner reißt er den Bart ab, das sieht auch ziemlich eklig dann aus, wenn man das Blut so sieht.
0: Ja, es sind dann schon ordentliche Splattereinlagen, ne? Ja, da geht man unter Kiefer flöten, mal ein halber Kopf, ein Arm wird abgerissen, es wird jemand aufgeschlitzt, die Gedärme kommen raus, das ist volles Programm. Mhm. Alles, was man sich so vorstellen kann bei FSK 18.
1: Auf jeden Fall.
0: Aber trotzdem die ganze Zeit comichaft überzogen.
1: Wie gesagt, der Film ist bewusst so gewählt. Die Story, wie gesagt, ist auch eher flach, muss man sagen. Hat aber dann doch, glaube ich, so ein bisschen mehr Tiefe wie das Original, weil im Original ist die Story dann doch ein bisschen anders da. Man hat dann nochmal einen anderen Weg gesucht. Hier versucht man durch die Beziehung zwischen Wade und Winston so ein bisschen Herzlichkeit herzustellen, was man da auch gepackt hat in diesem Moment. Aber wie gesagt, spätestens ab diesem Punkt weiß man, dass der Film sich nicht selber ganz ernst nimmt. So typische Splatterfilme der 80er Jahre. Winston, der sich versucht, hier so ein bisschen als der Rächer aufzuführen, weil man hat vorher schon gesehen, er ist eher so Duckmäusertum. Da gibt es so eine Szene mit seiner Vermieterin, die auf ein paar Krawallschachteln trifft und der kann er nicht wirklich helfen. Sein Sohn versucht es so ein bisschen abzutun. Ah, jetzt hättest du doch was tun können. Und Winston sagt, was hätte ich denn machen müssen? Und dann sagt sein Sohn, ja, irgendwas. Hm. Jetzt kann er was tun.
0: Es ist natürlich auch so eine Zwickmühle, die man da aufzeigt. Wenn man, haben es vorhin so schön erzählt, dass Peter Dinklage aufgrund seiner Größe, der Statur auch ein bisschen eingeschränkt ist, welche Rollen er spielen kann oder annehmen kann oder ihm angeboten werden, sagen wir mal so. Und natürlich ist jemand in dieser Größe auch gegenüber einem normal großen, stämmigen Menschen wird es schwierig, wenn es da an körperliche Auseinandersetzung gehen sollte, ne? In irgendeiner Form tätig zu sein.
1: Ja, man sieht ja auch schon, dass er nicht im Film nicht natürlich so schnell rennen kann oder sowas. Ne? Aber er ist jetzt natürlich mutiger, woher auf einmal weiß, dass er Fähigkeiten hat. Ein bisschen erklärt man sich nicht sofort.
0: Ja,
1: so,
0: es gibt noch eine kurze Szene, wo auf ihn geschossen wird und die Wunde heilt wieder. Ja,
1: das sieht man dann recht schnell. Aber dass er sonst irgendwelche Fähigkeiten hat, hat noch ein total deformiertes Auge, das so rot ist, aber außer, dass er das rausnehmen kann und kann um die Ecke gucken, weiß ich nicht, ob das weitere Funktionen hat.
0: Auch eine interessante Idee, dass er das Auge dann so um die Ecke hält und dann stoppt es wieder in die Höhle rein. Genau. Okay. Kann ich mich jetzt nicht dran erinnern, dass das im Original auch gewesen wäre, aber es hat auch schon gutes Weilchen her, dass ich den gesehen habe.
1: Ja, gut, ich meine, so ein Remake kann ja natürlich auch neuere Sachen mit aufnehmen. Genau. Ne? Dann haben wir noch JJ, die so die Geheimnisse der Firma versucht aufzuklären. Ihre Motivation ist nicht so ganz klar. Sie hat am Anfang noch einen Chef, sage ich mal.
0: Ja, sie beschafft da Informationen für die Presse. Ja, ob das richtig ein Chef ist, weiß ich jetzt gar nicht, oder ob die nur für ihn
1: Ja, sie arbeitet für den, beibringt. Der heißt übrigens im Film Melvin Firth und das ist auch der Name von der Originalfigur in dem Toxic Avenger von 84. So ein bisschen die Hommage an diese Szene. Sie arbeitet, wie gesagt, für den. Ich würde sie so sehen, so typisch 80er Jahre, 90er Jahre Helden, Superheldenfilme, da gab es immer Sidekicks, so ein bisschen der Sidekick vom Toxic Avenger, kann man sagen.
0: Dann haben wir Bob Garbinger, Kevin Bacon, also was er richtig gut kann, ist Arschlöcher spielen.
1: Auf jeden Fall, ja.
0: Ja, und das kann er richtig gut, also er kann sowohl sympathische Charaktere spielen, als auch Arschlöcher, als auch interessanterweise sympathische Arschlöcher. Mhm. Hier ist er allerdings alles andere als sympathisch.
1: Nee, hier ist er ein Arschloch.
0: Hier ist er ein richtiges, genau. Hier geht es wirklich nur um Kohle, um sein gutes Aussehen und man kriegt ja mit, dass es der Laden eine finanzielle Schieflage hat und er direkt rauskriegt oder direkt der Meinung ist, ah, da kann man Kohle rausholen, weil wenn der Superkräfte hat durch seine Vergiftung oder schneller heilt, da muss man ja irgendwie Kohle rausholen können und sich selbst auch perfektionieren können. Ja. Weil er steht ja immer mal wieder auch vorm Spiegel, bewundert sich selbst und du siehst, dass er sich auch ja, optimieren möchte und hier auch eine Chance sieht, sich selbst zu optimieren, gleichzeitig viel, viel Geld zu machen. Also er spielt ja richtig diesen Geldsack, der auch nichts anderes denkt.
1: Er hat ja auch noch einen, sag ich mal, Oberchef. Er hat wohl diesen Mafioso Ted Barkabus, der von Johnny Coyne gespielt wird, der so die Fäden in der Hand hält und ihm wohl viel Geld gegeben hat, das er schuldet. Seine Firma läuft nicht so gut, die übrigens Gesundheitsprodukte herstellen, sag ich mal. Wie du schon erwähnt hast, Bob will die Fähigkeiten von Winston nutzen, um sich selber zu optimieren. Er hat da ein Team von Wissenschaftlern um sich herum, die ein Gebräu herstellen sollen, mit dem er sich optimieren kann, aber nicht die negativen Eigenschaften erntet, nämlich die Deformierungen und das hässliche Äußere.
0: Auch da fand ich die Optik von den Laboren ganz witzig, weil das mich sehr an diese 30er, 40er Jahre Horrorfilme erinnert hat, wo Frankenstein Labor hatte oder irgendwelche anderen, Mr. Hyde oder sowas. Ja. Diese ganzen Labore, wie das optisch gestaltet war und so eine Art Verlies, das hat schon irgendwie gepasst. Das war dann schön drüber, also die ganze Zeit eigentlich immer so drüber. Ich habe eigentlich auch da die ganze Zeit so vor mich hingegrinst, geschmunzelt und ab und zu mal gedacht, jojo.
1: Das Gebräu hat natürlich nicht die erwartet positive Wirkung, die Bob sich erwartet. Und da fand ich auch wieder sehr lustig, weil du gerade sagst, drüber. Mhm. Wir erfahren vorher, dass Winston, der dann natürlich gefangen genommen wird von Bob und zusammen mit JJ, die wird auch gefangen durch einen Trick. Sie entführen nämlich den Stiefsohn von Winston. Winston hat vorher schon mal rausgefunden, dass sein Urin sehr säurehaltig ist. Und er kommt dann irgendwann auf die Idee, dass er diesen Urin ja nutzen kann, nachdem dreimal von ihm Proben entnommen wurden, wo das Gebräu hergestellt werden sollte, dass er ja mit diesem Urin sich befreien kann und sagt erstmal, sagt zu JJ, ich muss mir erstmal mein Ding auspacken und sie so, was würden das jetzt für eine coole. Ich bin kein Perverser, ich bin kein Perverser. Und dann, ich muss mir jetzt mal ins Gesicht pinkeln. Die Halsschelle löst sich dann durch die Säure des Urins. Und dann muss er natürlich noch JJ freipinkeln.
0: Genau. Keine Angst, ich kann jetzt schon viel besser erzielen. Und sie, was?
1: Genau. Sie schaffen es freizukommen. Und dann wollen sie natürlich Wade retten. Sie schaffen es aber nicht so ganz. Wie gesagt, Bob hat vorher noch diese Substanz geschluckt und verwandelt sich, ich würde mal sagen, in ein, was ist denn das?
0: Keine Ahnung, es sieht
1: er
0: so aus
1: wie ein Fell.
0: Sieht so aus wie eine Mischung aus, das Biest von Die Schöne und das Biest in einem Schafsbock.
1: Sabertooth mit Hörnern, würde ich sagen, so ein bisschen.
0: Ja, mich hat er eher an das Biest erinnert, aber eher so von der Fellfarbe her, eher so Richtung Schafsbock wieder.
1: Ja, okay, das wird
0: obwohl
1: auch
0: das Gebiss
1: gehen.
0: Hat wieder nicht gepasst, gell? Naja, so eine Mischung aus allem halt.
1: Ja.
0: Es kommt also hübscher geworden ist er dadurch definitiv nicht.
1: Es kommt da zu diesem ersten Kampf zwischen Winston und Bob und dann ist noch eine, wie gesagt, die Assistentin, die dann den Rest dieses Gebräus trinkt, wo ich denke, warum macht sie das? Sie weiß doch, dass es geht schief. Aber man merkt schon, das ist so ein Love Interest von ihr an Bob. Sie ist total verliebt in ihren Chef.
0: Die ist dann auch in so einem Abhängigkeitsverhältnis, kann man sagen.
1: Ja. Bei diesem ersten Showdown zwischen Bob und Winston explodiert dieses Haus, wo sein Sohn Wade drin ist. Das geht in die Luft durch Propangasflaschen. Und man denkt so, scheiße. Ja, dann fließt noch jede Menge mehr Blut. Das ist wirklich so übertrieben, das kann man gar nicht erklären, das müsst ihr euch anschauen. Also wenn ihr wirklich so einen Trash-Film aus den 80ern schon mal gesehen habt, es ist so künstlich, dass man sieht, dass es künstlich ist. Da ist null CGI wird da verwendet. Ja. Die Hautfetzen und Gliedmaßen, die da rumfliegen, die sieht man wirklich, das ist Kautschuk. Das ist aber alles so gewollt.
0: Ich glaube, das einzige CGI, wo du mal so ein bisschen hast, ist bei der Verwandlung von Winston. Da kommen also kurze Effekte, wo so ein bisschen CGI sind.
1: Ja,
0: aber das
1: wobei
0: ist auch
1: das
0: so
1: auch
0: ganz,
1: einfach nur Lichteffekte sein
0: ja,
1: können.
0: Ja, aber so ein ganz billiger 70er, 80er Jahre CGI-Effekt optisch. Ja. Und ansonsten.
1: Vielleicht haben sie auch einfach nur Knicklichter in das Wasser geschmissen.
0: Und ansonsten, wir bleiben ja immer gern sitzen bis zum Schluss. Ist mir auch aufgefallen im Abspann, dass er beim CGI so Matte Painting aufgelistet war. Also dieses ganz klassische, was du früher gemacht hast, dass du viele Kulissen auf Glas gezeichnet hast für den Hintergrund.
1: Es kommt, wie es kommen muss. Es gibt einen großen Showdown, bei dem Winston antritt gegen Bob, dann die Assistentin Kissy gegen JJ, die sich so ein bisschen verwandelt hat. Ich glaube, sie hat nur ein bisschen mehr Kraft gekriegt, aber ansonsten ein paar lila Striemen im Gesicht. Ansonsten hat sie, glaube ich, sich nicht groß verwandelt.
0: Nee, also optisch zumindest nicht.
1: Ja.
0: Ja, wie das Ganze ausgeht, wollen wir jetzt mal nicht verraten.
1: Gibt am Ende noch ganz viele Knallereien, Explosionen, Gliedmaßen werden abgerissen, es fließt weiteres Blut. Ja, wenn ihr so einen Trash-Film mögt und euren Spaß da dabei habt, wenn es billig aussieht, hier könnt ihr euch das angucken. Ja, schaut ihn euch einfach mal an.
0: Ich hatte so einen schönen Kommentar gelesen, der hieß, kann man sich angucken, man kann natürlich auch das Original schauen. Aber ich muss sagen, sehe ich nicht ganz so, weil das Remake, auch wenn es sehr viel vom Original so mit aufnimmt oder eine ganz große Hommage ans Original, da steckt richtig Herzblut drin, das merkt man.
1: Auf jeden
0: Fall. Wir haben ja beim Rausgehen aus dem Kino so schön gesagt, das war so ein völlig brutaler Trash, aber so richtig mit Herzblut gemacht, hat einer richtig Spaß dran gehabt, diesen Film zu machen. Und das hat man total gemerkt.
1: Auf jeden Fall. Man sagt ja, haben wir auch schon ein paar Mal gesagt, die Parodie ist ja die größte Ehre, die man jemanden oder etwas andenken kann. Und ich glaube, die Parodie auf diesen Film ist The Toxic Avenger von 84, ist sehr gut gelungen, muss ich sagen. Wir haben noch den Stiefsohn Wade, der hier meiner Meinung nach einfach nur der Punkt der Motivation von Winston ist. Für ihn tut er alles. Er versucht, der gute Vater zu sein, obwohl er weiß, er kann die Rolle der Mutter nicht erfüllen. Trotzdem ist Wade zum Schluss von seinem Vater dann doch sehr überzeugt und hofft, dass er ihn natürlich auch rettet. Über Kissy haben wir schon gesprochen, die so das Love Interest von Bob ist, aber Bob interessiert sich natürlich dafür überhaupt nicht. Ja, spielt eigentlich nur am Ende des Films eine größere Rolle, in Anführungszeichen. Dazwischen läuft sie so unter ferner Liefen. Elijah Wood spielt auch eher eine kleine Rolle, überrascht mich, weil er ist ja eigentlich doch ein sehr bekannter Schauspieler, den man immer mal wieder sieht. Auch in Sin City fand ich ihn grandios, wo er auch nur eine Nebenrolle ja eigentlich gespielt hat. Geht jetzt in eine ähnliche Richtung, nur ein bisschen positiver, sag ich mal.
0: Ja, interessanterweise muss ich sagen, dass er seit Herr der Ringe eher so die schrägen Rollen gespielt hat, ne?
1: Ja, genau. Dann müssen wir nochmal auf die Band eingehen, die die Figur von Elijah Wood, Fritz, hier managt, die auch so die dreckigen Aufgaben für die Firma übernehmen. Die Band ist dann wirklich auf der Bühne und hat auch diverse Auftritte. Also es ist eine richtige Band, die aber nebenbei sich so als Schlägertrupp engagiert. Sehr schräge Typen, wir haben davon gesprochen. Einer ist so ein Riesenhühne. Der hat auch ein Hühnerkostüm, passt dazu, ne? Also er hat so eine Gockelmaske auf. Im Verlaufe des Films tut Winston ihm diese Maske abreißen und da habe ich total so, das war für mich ganz klar eine Hommage an Mad Max jenseits der Donnerkuppel, weil entgegen aller Erwartungen ist da ein Kopf von einem Säugling, kann man fast sagen. Größer ist der Kopf nicht, ja. Und das hat man ja auch in Mad Max jenseits der Donnerkuppel gehabt, wo Mad Max diesem einen, ich weiß leider nicht mehr, wie die Figur hieß, wie sie in der Donnerkuppel waren, gekämpft haben, das Brain, also der Kleine auf dem Rücken von dem Großen, da reißt er ja auch die Maske runter und wir haben einen eher kindlichen Charakter, ne?
0: An was mich hier noch so ein bisschen erinnert hat von der Animatronik her, ist von Total Recall. Da gibt es ja diesen Rebellenführer auf Mars, der aus dem Körper von einem anderen herauswächst quasi. Der
1: genau.
0: Von der Animatronik, von der Optik war das sehr ähnlich.
1: Ja, ist natürlich auch, da würde das Gesicht wieder passen.
0: Genau, ja.
1: Genau. War eine sehr skurrile Szene, wo ich sehr lachen musste, muss ich ehrlich sagen. Ja, Kameraarbeit von dem Film ist bewusst im Stil 80er Jahre gehalten, dieser Trash-Filme, die es halt so gab, die wo die Technik einfach noch nicht so weit war, habe ich interessanterweise jetzt, ist ja gerade Alien ein großes Thema, der 79 rauskam, also in dieser Zeit, dass bis dahin gerade auch so Monster eher trashig gewirkt haben, ja. Es gab den Film, mir fällt der Name gerade nicht ein, wo ein Wasserball das Monster war und diverse andere Sachen. Und da war...
0: Angriff der Killer-Tomaten, sage ich dann mal.
1: Angriff der Killer-Tomaten war auch so ein Film, ja. Und dann kam Alien 79 raus mit einem Monster, was so realistisch war, dass die Leute wirklich, kann man sich heute nicht mehr vorstellen, aber damals in Ohnmacht gefallen sind im Kino. Deswegen war das gerade so der Wechsel, ne? 80er Jahre kennt man eher, aber eigentlich für diese trashigen Sachen, diese, wo aus heutiger Sicht jeder sagt, um Gottes Willen, was ist das? CGI gab es damals ja noch nicht so wie in der Form heute. Das Blut deswegen, es war damals noch Filmblut, das künstlich hergestellt worden ist, zum Glück künstlich, aber ja. Nicht von der Blutbank geholt worden. Aber das passt für diesen Film vollkommen, weil er so, wie du schon erwähnt hast, er ist, dieser Film will eine Hommage an den Original sein und soll billig wirken, ohne billig zu sein. Also es ist alles sehr hochwertig produziert und das sieht man auch.
0: Ja, aber er ist halt genau das, was er will. Ja, also es ist nicht irgendwo so, dass er sagt, ah Gott, was haben denn die da gemacht, sondern das ist alles pure Absicht. Das muss man sich halt auch im Hinterkopf behalten, wenn man sich den Film anguckt. Wenn man natürlich so Art von Filme gar nicht mag, mit denen überhaupt nichts anfangen kann, mit skurriler Komik nichts anfangen kann, mit überzeichneten Charakteren, mit übertriebenen Blutfontänen, wo eigentlich gar kein Blut mehr spritzen kann, dann ist man dann definitiv falsch in dem Film. Das muss man ganz klar sagen.
1: Ja, wenn euch sowas nicht gefällt, braucht ihr euch nicht anschauen. Wir hatten unseren Spaß. Wie gesagt, der Humor ist auch absolut passend. Man hat wirklich ein paar Szenen, wo man nur so lachen muss, weil es einfach so surreal ist, dass man denkt, das haben sie jetzt nicht gemacht, ja. Aber sie machen es und ich bin rausgegangen aus dem Film und habe gesagt, ist so ein bisschen wie ein Knallbonbon. Man denkt sich jetzt, was war das jetzt eigentlich? Aber irgendwie hat mir trotzdem Spaß gehabt.
0: Genau, ja. Wir haben noch ein paar Nice-to-Knows. Ich hatte es vorhin kurz erwähnt, Peter Dinklage hatte keinen Bock, die ganze Zeit in der Maske zu sitzen. Deswegen wird Toxi selbst von Luisa Correro gespielt, einer portugiesischen Schauspielerin. Das Witzige dran ist, dass Peter Dinklage die kompletten Szenen, die sie spielt, vorgespielt hat. Er hat sich quasi die Zeit genommen, hat das Drehbuch geschnappt, hat sämtliche Szenen allein in einem weißen Raum gedreht. Diese Szenen wurden der Schauspielerin zur Verfügung gestellt und sie hat es dann quasi 1:1 nachgespielt, hat da ziemlich lange dafür geprobt, dass das passt.
1: Boah, was ein
0: und
1: Aufwand.
0: Und Peter Dinklage hat dann seine Stimme drüber gelegt.
1: Okay, ja. Was ein Aufwand. Wie gesagt, der Film ist ein Remake vom Original. Der hat damals tatsächlich 3 Fortsetzungen hervorgebracht und wurde auch in diversen Variationen erweitert. Darunter gab es noch einen Spin-off, eine Zeichentrickserie für Kinder. Ob das so gut war, weiß ich nicht. Ich kenne den Film nicht.
0: Naja, ein bisschen familienfreundlicher. Das habe ich jetzt auch mal so grinsen müssen, als ich nochmal dran denken musste, dass es auch mal Rambo als Zeichentrickfilm für Kinder gab. Ja.
1: Tatsächlich war der Film 1990 sogar zu sehen mit dem Namen Toxic Crusaders und gab auch eine Musical-Bühnenproduktion und eine Marvel-Comic-Serie.
0: Der Film wurde 2023 auf Festivals gezeigt und im selben Jahr ein Teaser-Trailer veröffentlicht. Aufgrund der gewalttätigen Inhalte, hat das auch schon am Anfang erwähnt, lag er erst 2 Jahre lang auf Halde, bevor sich dann ein Filmstudio getraut hat, den wirklich mit ins Programm zu nehmen.
1: Wobei ich das absolut nicht verstehe. Die Gewalt ist, wie gesagt, so überzeichnet, so übertrieben. Das ist jedem bewusst, das ist nicht ernst zu meinen und es ist auch keine realistische Gewalt, keine realistischen Wunden, die man sieht, Verletzungen, ja, das ist alles so überzeichnet.
0: Ich habe auch gelesen, dass einer der Gründe durchaus auch gewesen sein könnte, dass die Filmstudios gedacht haben, der bringt kein Geld und dann irgendein Filmstudio gesagt hat, also in dem Fall Legendary, eigentlich ist er zu schade, um der Schublade zu bleiben.
1: Das mag sein, das müssen die Zuschauer beurteilen. Ja, der Hauptkonzern, wir haben ihn immer nur als Konzern bezeichnet jetzt heute, heißt BTH, also Body Talk Health. Dafür steht es, ist auch eine Anspielung auf den Vorspannsong Body Talk des Originalfilms Toxic Avenger von 1984.
0: Von der Band Red.
1: Genau, ja, damit sind wir durch. Ja. Wie der Toxic Avenger. Spannend ist noch die Post-Credit-Szene, die möchte ich kurz erwähnen.
0: Ja.
1: Es gibt eine Post-Credit-Szene, also wenn ihr den Film euch anguckt, bleibt sitzen, ist ganz anders, wie man es erwartet, aber passt zum Film und macht Spaß.
0: Komplett anders, was zum Nachmachen eher.
1: Ja, genau.
0: Jetzt kriegen wir wahrscheinlich schon, aber...
1: Oh je, hat sie besser nicht gesagt.
0: Okay, gut, Marc, dann mal deine Kaffeetassenbewertung für Toxic Avenger 2025.
1: Ach du Scheiße, da tue ich mir echt schwer. Wie gesagt, ich hatte mal einen Spaß mit dem Film und alles unter 5 wäre unfair, alles über 8 wäre zu gut, meiner Meinung nach, weil er ist halt schon sehr einfach gehalten.
0: Er ist nichts fürs breite Mainstream-Publikum,
1: auf keinen Fall. Aber ich gebe ihm gut gemeinte und ich glaube auch faire 6 Kaffeetassen und ein Espresso, also 6,5. Weil ich hatte meinen Spaß damit, ist jetzt aber nichts, was ich mir unbedingt nochmal angucken muss.
0: Wie du so gerne erwähnst, ne? Bisschen langweilig für die Zuhörer da draußen wieder, aber da bin ich bei dir, ich bin auch bei 6000 Cup, weil auch ich durchaus mal einen Spaß hatte und ich auch zwischendrin ein, zwei Mal gemerkt habe, dass so ein bisschen, ich will nicht sagen, vor mich hingekluckst habe, aber mal so kurz, so mal etwas lauter lächeln musste, sag ich mal. Ja. Hat natürlich auch was damit zu tun, dass mir von Anfang an irgendwie bewusst war, nach den ersten ein, zwei Minuten, auf was es rausläuft. Das ist so eine völlig überzeichnete Hommage, die den Stil des Films 1:1 wiedergibt, noch ein bisschen überzeichnet und nicht billig produziert ist. Und wie du schon gesagt hast, weniger als 5 wäre dem Film gegenüber unfair. Mhm. Mehr als kann man für ein Mainstream-Publikum einfach nicht geben. Nee. Das ist für ein ganz spezielles Publikum. Und ein ganz spezielles Publikum wird auch damit sicherlich seinen Spaß haben. Das ist auch was fürs Heimkino. Ne? So die Leute, die die alten Troma- oder Horrorfilme irgendwie sammeln zu Hause, die werden sich diesen Film mit dazu stellen.
1: Ich sag mal so, Marvels Avengers Doomsday muss ich keine Gedanken machen, dass sie hier einen Konkurrenten haben. Wie gesagt, schaut euch den Film an, wenn ihr auf sowas steht. Aber es ist mit viel Liebe gemacht.
0: Und falls ihr vorhabt, mit eurer Freundin ins Kino zu gehen, die Beziehung zu festigen oder nach lecker essen zu gehen, dann lasst das.
1: Das ist ein... ein Lifehack vom Jörg. Ja. Genau. Ja, dann wäre es noch schön, wenn er uns abonniert, bei wem auch immer ihr uns hört. Das wird uns sehr gut helfen. Das wären wir euch sehr dankbar dafür. Lasst gerne auch eine Bewertung da, da freuen wir uns drüber. 5-Sterne-Bewertungen nehmen wir sehr gerne. Wenn es weniger sind, wäre es schön, wenn er uns informiert, was euch so stört. Das kann man, glaube ich, gut und gerne mal einfordern, oder?
0: Ja, wir freuen uns gerne immer über irgendwelche Kommentare in der Form, dass wir mal von euch erfahren, was wir besser machen könnten, was passt, damit wir das so ein bisschen für euch anpassen können, denn schließlich der Podcast ja nicht nur für uns, sondern auch für euch. Ihr sollt Spaß daran haben und dementsprechend richten wir das gerne ein bisschen auf euch aus. Und da wäre es ganz nett, wenn wir die ein oder andere Rückinfo mal kriegen.
1: Wir kriegen sehr viel positive Kommentare. Da danken wir auch allen ganz herzlich dafür. Ich gucke auch immer, dass ich zeitnah antworte oder zumindest mal ein Herzchen oder einen Daumen hoch da lasse. Wie gesagt, da danken wir euch sehr für. Instagram, Facebook kann man noch nennen, unsere Homepage www.streamcafé.de. Wenn ihr uns eine Mail, schreibt man heutzutage nur Mails. Aber ja, wir haben eine Mailadresse info@streamcafé.de, da könnt ihr uns auch gerne schreiben. Auf unserer Homepage habt ihr die Möglichkeit, Kommentare zu hinterlassen. Wenn ihr das möchtet, können wir ein bisschen mit euch diskutieren.
0: Ja, und ansonsten hören wir uns wieder, wenn es heißt
1: Streamcafé.
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5: Hallihallo an alle und willkommen zurück bei uns. Hi Janzi.
6: Buonasera, einen wunderschönen guten Abend. Hallihallo, Hallöchen. hallo Tali und hallo liebe ZuhörerInnen all over the world. Wir hoffen, es geht euch gut und ihr habt die super Nachricht gehört. Also super Nachricht in Anführungsstrichen. Horst Steffen ist nicht mehr Trainer bei Werder Bremen.
5: Ja. Was ein Wunder.
6: Naja gut, schauen wir mal, was kommt. Ja, wir sind sehr gespannt. Wir nehmen eure Tipps gerne auf. Gebt mal rüber, wen hättet ihr gerne, was meint ihr, wer kommt. Ja, so geht das los heute mit Werder Bremen.
5: Wie sehr freut sich das?
6: Dass Horst Steffen nicht mehr Trainer ist? Es schlagen zwei Herzen in meiner Brust, muss ich sagen. Ich finde, grundsätzlich haben sie ja nicht immer schlecht gespielt, sondern tatsächlich manchmal auch doof und dumm verloren. Oder halt eben, wie jetzt gerade am Wochenende, haben sie halt in der Nachspielzeit noch den Ausgleich geschossen. Ich finde, das zeugt ja auch immer davon, dass da noch eine Mannschaft ist, dass da auf jeden Fall noch irgendwie Blut drin ist in diesem Körper, ja, oder in dieser Mannschaft, viel besser. Aber ich glaube, es ist gut, einen Impuls zu setzen. Aber ich habe Angst, dass da Leute kommen, wo ich denke, es ist nicht gut. Ich wüsste gerade nicht, wer auf dem Markt ist, der zu Bremen kommen könnte. Aber gut, das ist eine andere Geschichte.
5: Du, die kommen plötzlich von irgendwo hergezaubert.
6: Ja.
5: Dann muss man sowieso erstmal austesten, ob gut oder.
6: Ja, und dafür okay. Haben wir keine Zeit. Naja.
5: Nee, das ist so.
6: Herrgott, so ist es. Gibt's ein Recap zu letzter Woche? Sorry, vorletzter Woche.
5: Okay, ich wollte gerade überlegen, was hatten wir letzte Woche?
6: Nö,
5: ich glaube nicht. Hast du irgendwas?
6: Nee, von meiner Seite aus auch nicht. Ich habe da auch nichts weiter zu sagen. Ich glaube, das ist ein Thema, was wir häufiger mal machen können. Aber wir gucken mal. Nee, ich habe auch nichts tatsächlich. Und passiert ist bei mir auch nicht viel.
5: Bei mir auch nicht.
6: Super, gut, das war's. Schönen Dank. Stay tuned, Freunde.
5: Das Wetter ist schön. Es ist immer noch Schnee draußen. Es ist immer noch eisekalt draußen. Willkommen in Norddeutschland. Auch wir haben den Winter mal wieder zurück.
6: Ja, das stimmt. Ja, es wäre auch die kürzeste Folge ever gewesen. Das wäre mal lustig. Ja. Das machen wir natürlich nicht. Wir haben Schnee. Es ist frostig, es ist kalt. Ich war in Einbeck dieses Wochenende und wir haben Samstagabend eine Stadtführung gemacht, so eine Stunde. Boah, war das bannig kalt. Das habe ich mächtig unterschätzt.
5: Ja, der Winter ist auch noch nicht durch. Da kommt ja noch was.
6: Echt? Irgendjemand hat es gesagt. Ich glaube, Jule von den Trashinnen hat es irgendwie gesagt. Ich bin kurz davor oder eine Treppenstufe entfernt, die Weihnachtsdeko wieder rauszuholen. Fühle ich, ja.
5: Ja. Nee, so schlimm ist nicht. Ich bin inzwischen an dem Punkt, ich freue mich ja immer über Schnee und ich bin Kevin so lange in den Ohren gelegen, ne? Ich möchte aber Schnee haben. Es wäre so schön, wenn Schnee da ist. Jetzt bin ich durch damit. Jetzt liege ich hier und denke mir so, jetzt am Strand liegen, wo niemand einem auf den Sack geht. Ja.
6: Ja, es wird Zeit für Sommer, Sonne, Kaktus.
5: Ja, also von mir aus kann der Frühling jetzt dann auch gut. Wir haben erst Anfang Februar, aber
6: ja.
5: Genau, der Frühling darf dann auch Einzug halten irgendwann.
6: Finde ich auch. Es kann losgehen. Wir haben einen Fragensticker gemacht bei uns. Den würde ich mal als erstes reinziehen, ob jemand eine Frage an uns hat. Und der gute Niklas, ja, der fragt uns, wie viele Kilometer macht ihr beiden denn in einem Jahr an Fahrt, wenn ihr zu Aufnahmen mit Gästen fahrt?
5: Gute Frage. Da habe ich auch echt drüber nachdenken müssen, weil ich mir so denke, das Gute an der heutigen Zeit mit Internet und so ist ja, dass man sich ja online treffen kann. Also das tun wir ja auch, weil da liegen ja dann doch nochmal 80 Kilometer zwischen uns.
6: Echt, so viel sind das?
5: Ja.
6: Ja?
5: Glaube.
6: Du fährst es wahrscheinlich öfter als ich.
5: Eigentlich auch nicht, aber ich meine, dass das 80 ist ja auch grundsätzlich egal. Ja. Also das letzte Mal zu einer Aufnahme mit Gästen.
6: War Carla.
5: Genau, das war Carla.
6: Ja.
5: Aber ja, und wenn man das Podfluencer Festival auch mal mit reinzählt.
6: Ja.
5: Wobei das ja, man nimmt mit Gästen auf, aber man ist es ja ein Community-Treffen im Endeffekt. Also eigentlich ist es nicht so viel, weil das meiste online abläuft tatsächlich.
6: Ja, also mit unseren Gästen tatsächlich hauptsächlich online, das stimmt. Und ansonsten, ja, also ich war in Hinte, um was vorzubereiten letztes Jahr. Podfluencer Festival, hast du recht. Leipzig Lausch, wenn wir das nochmal mit reinnehmen. Und Carla, das wären so die vier, die mir spontan einfallen würden, wo ich hingefahren bin oder wo wir teilweise auch zusammen hingefahren sind. Das waren dann schon einige Kilometer. Muss man sagen, also gerade München und Leipzig war natürlich dann nochmal der Punkt. aber ansonsten ist das schwierig. Ja. dieses Jahr fahren wir nach Hinte. Also das Hinte ist irgendwo oben Emden die Ecke, zwischen Emden und Aurich. Da werden wir einmal hinfahren im Mai, aber da gibt es noch Informationen zu. Leipzig lauscht, ist relativ safe. Da müssen wir noch gucken, ob wir beide hinfahren. Mhm. Ich bin echt gespannt. Und natürlich das Podfluencer Festival in München auch wieder. Ja, das sind auch erstmal so die drei. Und dann gucken wir mal, wo es uns noch hinzieht. Ich würde
5: sagen, der Rest ist ja mehr so spontan. Ja. Also ich meine, spontan ist ja eh unser zweiter Vorname.
6: So, bitte.
5: Es hat sich nie geändert in den letzten Jahren.
6: Ja, so ist es. Ja. Also sind wir sehr gespannt. Wir können es nicht in Kilometer sagen. Nee. Also es waren viele. Wenn du es jetzt ausrechnen möchtest, ja, Bremerhaven oder nimm Bremen, dann hast du die Mitte. Bremen, die Mitte? Leipzig, Bremen, München, München, Bremen, Hinte. So.
5: Bremen-Ruhrpott.
6: Oh ja, ist jetzt, sorry, Carla, Bremen-Ruhrpott auch noch, ja. Genau, und dann weißt du es. Und natürlich wieder zurück, dann weißt du, wie viele Kilometer wir letztes Jahr gefahren sind. Ich bin deutlich mehr gefahren, war ja letztes Jahr in der Weltgeschichte unterwegs sozusagen. Aber gut, das sind andere Geschichten. Sehr schön, okay. Dann würde ich sagen, gucken wir mal, du bist heute dran mit unserer neuen Category. Und die heißt wie folgt.
7: Über Gott und die Spülmaschine.
6: Genau, über Gott und die Spülmaschine. Die Spülmaschine. So ist es. Ich freue mich und bin mega gespannt. Ich weiß nix. Ja, ich weiß im Übrigen auch gar nicht, was wir für ein Thema heute haben. Also ich bin doppelt, lasse ich mich heute überraschen.
5: Ja, so wie ich letztes Mal quasi.
6: So, genau.
5: Also auf die Frage, die ich für Gott und die Spülmaschine mitgebracht habe, kenne ich eigentlich schon deine Antwort. Aber
6: wir können ja diskutieren.
5: Genau, das denke ich nämlich auch. Also ich meine, du weißt auch meine Antwort, aber ich bin einfach mal Assi und werde dann den Gegenstandpunkt dazu nehmen.
6: Okay.
5: Ist es wichtiger, sich selbst treu zu bleiben oder sich an andere anzupassen?
6: Ja, also aus der ersten Emotion raus sage ich, ich muss mir als erstes selber treu bleiben. Ja. Ist das
5: aber auch, schafft man das?
6: Nein.
5: Also Nein. Das ist nämlich das. Wie sehr schafft man das? Man wünscht es sich.
6: Ja.
5: Man wünscht es sich so sehr, sich selbst treu zu bleiben, aber du hast immer die äußeren Umstände, die dich dazu zwingen, dich anzupassen.
6: Ja, du hast die äußeren Umstände, du hast natürlich dann auch manchmal dein inneres Gefühl, wo du sagst, okay, wenn du jetzt dich nicht anpasst, wenn du jetzt bei dir bleibst, dann kann das hier auch ganz schnell eskalieren. Auch das hast du natürlich. Also daher, ja. Also wie gesagt, sofort würde ich sagen, das, was ich gesagt habe. Hm. Und dann muss man halt eben gucken, wie geht's weiter. Also ja, hast du ein Beispiel?
5: Für was?
6: Für deine Frage. Magst du die Frage einmal wiederholen?
5: Mhm. Ist es wichtiger, sich selbst treu zu bleiben oder sich an andere anzupassen? Also ein Beispiel ist zum Beispiel, du kommst, keine Ahnung, mit deiner Partnerin, deinem Partner, ihr seid frisch zusammen, keine Ahnung, neu irgendwo hin, wo eine Freundesgruppe ist, wo man selber noch gar keinen anderen von den Freunden kennt. Mhm. Man weiß aber selber, die haben schon viel von mir gehört. Wie bist du dann? Passt du dich dann erstmal an oder bleibst du dir selber treu, so wie du bist?
6: Das ist ein tolles Beispiel. In dem Fall passe ich mich erstmal an, ja, weil bin ich ja nicht alleine, ja, sondern ich hätte meine Partnerin ja mit dabei und würde natürlich nicht gleich, also nicht, dass ich ein schlechter Mensch wäre oder so, aber ich würde natürlich nicht gleich irgendwie alles herauspoltern und schauen, sondern ich muss mich ja auch erstmal eingrooven mit der ganzen Situation und den Freunden meiner Partnerin. Dementsprechend würde ich da definitiv erstmal sagen, okay, ich nehme mich vielleicht ein bisschen zurück. Schlussendlich kann es natürlich Themen geben, die auf den Tisch kommen, wo ich mich nicht zurücknehmen kann. Ja, wo ich dann tatsächlich wo ich natürlich mir treu bleiben muss, ja, und auch will, wo ich dann denke, okay, bis hierhin habe ich es gut ausgehalten und jetzt kommt das Thema.
5: Politik.
6: Politik auf den Tisch, ja. Ich habe überlegt, ob ich das Thema nehme oder nicht. Und es wählt jemand eine Partei, die, wo ich sage, das geht gar nicht, ja. Dann würde ich wahrscheinlich zumindest nachhaken. Ich wäre wahrscheinlich nicht so, wie ich sonst wäre, weil auch da ich immer noch dran denken muss, hey, es sind immerhin noch Freunde meiner Partnerin. Aber ich würde zumindest schon mal klarstellen, welche Meinung ich dazu habe.
5: Okay, und mal angenommen, ihr seid jetzt 2-3 Jahre zusammen. Mhm. Naja, ein Jahr reicht eigentlich auch schon, um sich mit dem Freundeskreis gut kennenzulernen. So.
6: Ja.
5: Bist du dann immer noch du selbst, weil die haben dich ja anders kennengelernt? Oder bist du dann einer, der immer noch angepasst ist, weil die das ja so kennen, weil du dich denen so auch vorgestellt hast? Ich meine, manchmal rutscht es einem ja dann doch raus und man denkt sich so, oh shit, war das jetzt eigentlich angemessen oder nicht?
6: Ich kann nicht gut und lange schauspielern. Das kann ich nicht und das will ich auch nicht. Es liegt tatsächlich nicht in meiner Person. Ich gehe jetzt davon aus, dass es ein Treffen war, ne? Das erste Treffen, man nennt sich kennen, keine Ahnung, es ist ein Geburtstag oder sowas so. Da kann ich mich zurückhalten. Ich glaube, im Laufe der Zeit kommen ja auch die Gespräche, kommen ja auch, und dann wird es, glaube ich, relativ klar. Ich glaube, man kann es einfach nicht, ich kann es einfach nicht verleugnen und muss dann tatsächlich ich selber sein. Und ich glaube, das würde auch jeder verstehen, weil bei einem ersten Treffen ist man, glaube ich, nie man selbst. Also, wenn ich an das erste Treffen denke von meiner Ex-Partnerin mit ihren Eltern, da bin ich natürlich auch nicht der, sondern da bin ich erstmal vorsichtig und gucke, wo trifft man sich, ne? Wo sind Gemeinsamkeiten, wo sind Schnittpunkte? So, da bist du ja auch nicht so, wie man ist eigentlich. Also zumindest nicht zu 100%.
5: Ja.
6: Also man hält sich dann eher zurück. Ja. Ich bin mir relativ sicher, dass du das ähnlich siehst, aber trotzdem die Frage, wie reagierst du da drauf?
5: Wenn ich in so eine Situation komme, ich bin so ein Mensch, das ist aber wieder so ein Kopfding bei mir, ich würde gerne so sein, wie ich eigentlich bin, ich habe aber Angst, da anzuecken. Mhm. Deswegen passe ich mich halt im ersten Moment an, schau, wie es ist. Wenn ich dann merke, ich match mit dieser Person eh nicht, dann ist es mir eh scheißegal, weil da weiß ich von Anfang an, die wird nichts von mir halten.
6: Ja.
5: Ist es schwer auszuhalten, aber ich scheiß da dann im Endeffekt drauf, auf gut Deutsch gesagt. Bei anderen ist es dann so, dass ich immer versuche, noch angepasst zu sein, aber ab und an rutscht es bei mir dann halt auch so durch, dass ich eigentlich selber bin. Und dann bin ich auch zu Hause und denke mir, warum bist du eigentlich so? Also, wenn die Leute dich mögen, dann doch, weil du bist und nicht, weil du denen irgendwas vorspielst, was du eigentlich gar nicht bist.
6: Ja. Ja. Finde ich auch.
5: Also das ist nur von der Gesellschaft so vorgegeben, in Anführungszeichen. Du musst dich immer anpassen, dass du dich mit allen gut verstehst, am besten nicht anecken. Aber warum? Also, nur weil ich bin und ich meinen eigenen Standpunkt habe, heißt es ja nicht, dass ich direkt zu allen passe. Ich meine, man hat ja aus gutem Grund auch nur seine bestimmte Anzahl an Freunden und seine bestimmte Art an Freunde die oder Familie um sich herum, weil das halt matcht. Wenn es mit anderen nicht matcht, ja, man kann sich verstehen, man muss aber deswegen nicht gleich Best Friends sein. So.
6: Nur weil ein Puzzlestück nicht in das entsprechende Gegenstück passt, passe ich ja nicht das Puzzlestück an, sondern ich suche den Weg, genau, da, wo es passt, ja.
5: Ja.
6: Und ja, dementsprechend sehe ich das tatsächlich ganz genauso.
5: Ja. Schön verbildlicht.
6: Ja, manchmal braucht man das ja auch, ne, damit man so ein Bild vor Augen hat. Also ich finde, dass das Puzzlestück ist tatsächlich ein gutes Beispiel, ja. Also du kannst es natürlich auf Zwang da versuchen reinzudrücken, ja. Dann wissen wir alle, es wird nicht groß und lange halten.
5: Es geht kaputt.
6: Genau, es geht kaputt. Es bricht ab, es bricht wieder raus. Und das Bild ist einfach auch unvollständig, ja, oder das Puzzle. Und das Bild, was ich darauf sehe, ist halt eben nicht das, was ich mir eigentlich vorgestellt habe. Und wenn das Puzzlestück einfach passt, ist nachher auch das Bild schön und gleichmäßig und es passt alles in seine Form. Also daher, ja, ich glaube, das ist wichtig, dass man sich in gewissen Situationen anpasst, aber sich nicht selbst verliert auf Dauer.
5: Ja.
6: Ja. Das wäre so, ich glaube, das wäre so meine Richtung. Ich hab's mit Sicherheit, verkack's sicherlich auch manchmal, dass ich nicht so bin, wie ich das vielleicht sonst wäre. Ich nehme noch mal ein Beispiel auf einem Gruppenleiterlehrgang als Beispiel. Ja, bin ich ja auch immer sehr, also so wie ich eigentlich auch bin. Also da verstelle ich mich auch nicht. Aber ich bin halt eher so der gut gelaunte, der auch den einen oder anderen Spaß ab kann. Das ist ja logisch, habe ich ja hier auch. Und die Leute wundern sich manchmal, wenn es dann umschlägt, ja, wenn dann auf einmal der rauskommt, der doch ernst sein kann. Und manche können damit im ersten Step nicht umgehen, ne? Aber das bin ja auch ich. Ja, also ich verstehe mich nicht, aber ich passe mich dann der Situation an und bin dann in dem Moment halt eher dann der Ernste und derjenige, der dann, keine Ahnung, auf die Ruhe guckt und vielleicht auch mal einmal einen Zeigefinger hebt oder so. Und dann können die anderen damit noch nicht umgehen, weil sie mich einfach über 2 Tage vielleicht anders kennengelernt haben. Ja? Sowas gibt's natürlich auch, aber das ist dann situationsabhängig.
5: Ja.
6: Schöne Frage. In unserer neuen Kategorie.
7: Über Gott. Und die Spülmaschine.
6: Genau. Es sei denn, du wolltest noch was dazu sagen. Und das
5: nö, war ja nur ein, ja. Wir diskutieren vielleicht mal drüber.
6: Ja, finde ich mega. Wirklich, schöne Frage. Gebt uns mal eine Rückmeldung. Wie seht ihr das? Seht ihr das ganz anders? Oder in welchen Situationen passt ihr euch vielleicht an? Oder habt ihr euch schon mal angepasst und habt euch im Nachhinein geärgert? Also gebt uns gerne eine Rückmeldung. Würde uns freuen.
5: Wäre mal spannend.
6: Ja, ich habe übrigens nichts umgestellt, fällt mir gerade auf.
5: Immerhin ist es dir eingefallen.
6: Ja, gerade, weil ich gerade den Hintergrund mir angucke. Ich habe nichts umgestellt. Ja, ihr könnt jetzt gerade nichts finden, was anders ist. Ja.
5: Vielleicht beim nächsten Mal.
6: Ja, ich versuche dran zu denken. genau. So, jetzt bin ich umso gespannter, über was wir als nächstes sprechen.
5: Also bei mir geht es diesmal nicht so wie letztes Mal darum, dass wir auf die Frage eingehen, sondern mich würde mal interessieren, was glaubst du, warum sagen plötzlich alle 2026 ist das neue 2016? Weil egal, wo man hinhört oder hinguckt, es gibt Recaps von 2016, alle Influencer stehen da plötzlich drauf und machen Recaps, TikToker, egal, wo du hinguckst und alle laden plötzlich was hoch und schauen, was sich verändert hat, dann hörst du irgendwo, alles aus 2016 kommt wieder und ich denke mir immer so, wir haben erst Ende Januar, Anfang Februar, was habe ich verpasst?
6: Lustig, ich habe das irgendwie mitgekriegt, weil auch andere darüber diskutieren in anderen Podcasts. Das ist der einzige Punkt, warum ich das mitbekommen habe. Ich habe das nicht auf meiner TikTok-Page, muss ich ehrlicherweise sagen. Vielleicht hatte ich das und ich habe es aber weggescrollt, weil es mich nicht interessiert hat. Schlussendlich glaube ich, es liegt einfach an diesen 10-Jahres-Turn.
5: Aber letztes Jahr war es nicht so krass. Also letztes Jahr haben nicht alle plötzlich 2015 rausgeholt.
6: Okay. Ja, das kann sein.
5: Also es ist irgendwann, ich meine, 2016 war ich 17. Ich war ja nun schon Herr meiner Sinne. Aber habe ich irgendwas 2016 verpasst?
6: Ich, da fragst du tatsächlich auch den Falschen. Ich weiß nicht mehr, was ich gestern zum Frühstück hatte.
5: Sehr gut.
6: Und soll über 2016 sprechen. Also ich glaube, ich bin 2016 nach Berlin gezogen, wenn ich das richtig weiß. Ich glaube, das muss das Jahr gewesen sein.
5: Ich habe da meinen Führerschein gemacht.
6: guck. so unterschiedlich ist das. Ich weiß nicht, warum das Jahr 2016 so besonders ist.
5: Also ich habe dazu auch nichts im Internet gefunden, weil ich so dachte, naja, werden wir alle so drauf schwören oder hat da irgendwer angefangen und die anderen dachten, boah geil, das ist ein Trend, den wir mal mitmachen.
6: Ja.
5: Trends gehen ja grundsätzlich immer an mir vorbei und ich springe erst 3 Jahre später auf den Zug auf, so, aber ich hänge immer ein bisschen hinterher, ich verstehe es einfach nicht. Also die holen irgendwie plötzlich die Musik von da wieder raus, Musical.ly war zu dem Zeitpunkt ja auch irgendwie so Trend und keine Ahnung, also ja.
6: Okay, hol mich mal ab. Was war 2016 so alles? Ich weiß es nicht. Musical.ly war was?
5: Ja, das alte TikTok. Da haben die doch alle ihre komischen Tänze gemacht und.
6: Das war das alte TikTok?
5: Ja.
6: Okay.
5: Also, keine Ahnung, also 2016, wie gesagt, habe ich meinen Führerschein gemacht. Also ich habe gar keine Ahnung, was 2016 sonst groß passiert ist. Da ist nicht wie 2020 Corona ausgebrochen, da war nichts irgendwie dergleichen. Fußball-WM war auch 2 Jahre zuvor, wo Deutschland alles gegeben hat. Also es
6: EM war dann, ja.
5: Genau.
6: Ja, ich glaube, ich bin übrigens 2015 nach Berlin gezogen, aber
5: ist ja auch wurscht.
6: Scheiß auf das Jahr. Sorry. Ich habe keine Ahnung. Also ich, wie gesagt, ich habe das nur gehört und habe da selber keine Berührungspunkte. Vielleicht.
5: Was haben die anderen dazu gesagt?
6: Weil ich da keine Berührungspunkte mit hatte, habe ich das tatsächlich auch nicht so richtig drauf gehört. Aber alle fragen sich, warum macht jeder halt gerade diese Recap zu 2016? Ja. Ich kann sagen, wir machen gerade 30 Jahre, gehen 30 Jahre zurück und machen eine 1996-Party demnächst im Dorpshus in Lunestedt.
5: Hashtag Werbung.
6: Genau. Könnt ihr gerne vorbeikommen. Es gibt noch Karten. Die ersten 25 Karten sind verkauft. Also wir freuen uns. Bei 100 deckeln wir. So, also das nur nochmal, da gehen wir 30 Jahre zurück und machen dann nochmal die Musik und ähnliches. Aber wie gesagt, 2016, ich habe keine Verbindung zu 2016. Wann war ich denn in Litauen? War auch nicht 2016.
5: Nee, warst du mit Toni und so mit da? Das war 2019.
6: Okay, siehst du, guck. 2019. Da würde ich ein Recap machen. Das war lustig. Aber 2016, wie gesagt, was war denn? Ich muss jetzt mal gucken, was gab es denn für Musik und so?
5: Ja, also selbst hier alle Farben, wobei der DJ geht durch alle Jahre, wo er plötzlich Musik rausgebracht hat, aber selbst der zeigt plötzlich, ja, das und das habe ich dann und dann gemacht. Und ich bin immer so, es steht irgendwo, meinetwegen auch in einem Kalender, wie 2012 Maya-Kalender, die Welt geht unter, dass wir alle mal eben ein Recap machen müssen, um mal eben kurz wieder zur Besinnung zu kommen oder so. Ich habe gar keine Ahnung.
6: Ja. Ich weiß nicht. Es war unter anderem Hello von Adele. Lief da, unter anderem. Ja.
5: Hello, it's me.
6: Ja. Ja. Oder Adventures of a Lifetime von Coldplay.
5: Ja. Ist auch geil.
6: Cake by the Ocean.
5: Oh.
6: Ja. Also,
5: gute Musik auf jeden Fall.
6: Ja, da war auf jeden Fall was dabei, wo ich sage, hab mich abgeholt. Aber ansonsten, ja, bin ich da raus. Oh, I'm only one. Call away. Ja. Auch
5: Shawn
6: Mendes. Charlie. Nicht.
5: Ach, Charlie Puth.
6: Ja, genau. Richtig.
5: Nicht Shawn Mendes. Sorry.
6: Ja. Also, das ist völlig in Ordnung. Ja. Also, war schon gut. Glaube ich. Also, ich bin ja eher derjenige, der. Ich glaube, 2016 war jetzt nicht so ganz mein Musikjahr, aber so ein paar Songs hat man ja immer noch mal im Ohr. Was ist sonst noch passiert? Gab es in der Welt irgendwas, was...
5: Ist das da, wo Trump das erste Mal gewählt wurde?
6: Ach, guck dir das an. Das,
5: war das das?
6: 2016 kann sein.
5: Das wäre natürlich ein bisschen funny.
6: Jahresrückblick.
5: Ja, wann wurde in den USA gewählt? Vor 2 Jahren, 2024, oder? Da sind die Präsidenten auch 4 Jahre. Ja, würde hinkommen mit 2016.
6: Genau, richtig. Im November wurde Trump gewählt und wurde dann im Januar halt zum Präsidenten gewählt. Das ist richtig.
5: Wegen dem würde ich jetzt aber kein Recap machen.
6: Nein, ich auch nicht, tatsächlich. Ja, also Hillary Clinton, genau, das gegen Hillary Clinton ist angetreten. Richtig. Hm. Die dann verloren hat.
5: Ist in Deutschland, wobei es sind ja auch nicht nur die Deutschen, die das machen, aber ist in Deutschland irgendwas passiert?
6: ich gucke gerade mal rein. Also wir hatten Landtagswahlen auf jeden Fall in verschiedenen Richtungen, ob es in MacBomb war oder Berlin, hatten wir auf jeden Fall Wahlen 2016. Dann hatten wir was war denn das? Hatten wir nicht auch irgendwie einen Bombenanschlag? Was war das denn noch?
5: War das in Dresden oder Berlin auf dem Weihnachtsmarkt?
6: Ja, genau. Das war im Dezember in Berlin, ja. Ja, richtig.
5: Auch kein Recap wert.
6: Nee, also schlussendlich definitiv nicht. Ja. Deutschland,
5: dann verstehe ich den Trend nicht.
6: Ich auch nicht. Deutschland wird Europameister im Handball. Das ist vielleicht nochmal was spannend gewesen ist. Aber ansonsten, wir hören mal irgendwann.

0: aber er kommt immer wieder. Ich weiß nicht, was ich falsch mache. Ja, das ist.
1: Ja, weil das Lied neu ist gerade. Ich glaube, es hört jeder, wobei ich nicht. Aber
0: es ist doch eigentlich schon alt, habe ich gehört. Und echt? Ist jetzt irgendwie.
1: Vielleicht ist das auch so 2016.
0: Dann hätten wir es.
1: Guck mal.
0: Ja, also da kann ich schon, der wird noch nicht, glaube ich, 2016. Aber auch da bin ich raus aus der Nummer.
1: Nee, ist aus 2025.
0: Na, guck. Okay, aber aus dem letzten Jahr dann. Also schon älter. Aber wie gesagt, das ist bei mir momentan auf der Dings und sonst. Also ganz viel Werbung. Ich finde, es ist ganz, ganz viel Werbung. Ist das bei dir auch, dass immer viel Werbung kommt zwischendurch?
1: Auf TikTok geht. Auf TikTok habe ich diese Lush-Life-Tänze hier irgendwie.
0: Oh ja.
1: Von Sarah Larsson, wie auch immer das geht. Ja. Taylor Swift ist jetzt ja durch mit Land und Sea und keine Ahnung was alles.
0: Das stimmt, kam bei mir ab und zu vereinzelt nochmal wieder hoch, aber ja.
1: Ja, aber nicht mehr so stark. Das Einzige, wo extrem viel Werbung ist, wenn wir Mädels hier Homeworkout machen, wird mir auf YouTube plötzlich so viel Werbung angezeigt. Alle 4-5 Minuten kommen dann erstmal 2 Werbebanner durch, wo ich mir so denke, ja, da kann ich mir meinen Sport auch klemmen. Also das ist erstmal wieder eine Minute, wo Cooldown quasi. Ja. Das ist nervig. Ja. Aber es ist halt YouTube.
0: Ja. Ja, also das ist so das, was mir noch eingefallen ist, dass das relativ werbelastig mittlerweile ist. Ich finde tatsächlich, ich höre coole Songs bei TikTok so zwischendrin. Also ab und zu, das finde ich ganz nice, dass da denn neue KünstlerInnen bei mir auf der For You-Page auftauchen, wo ich denke, schöner Song. Also Gigi Moss zum Beispiel, das ist eine, die hatte ich ja auch schon auf eine Playlist gepackt bei uns, die mir dann zum Beispiel dort eingespielt wurde, wo ich denke, ja, das war nice. Das war wirklich, das ist gut. Und dann kommen halt immer noch mal wieder neue Songs von ihr. Also das finde ich tatsächlich sehr, sehr schön, dass ich da irgendwie ein Händchen habe, dass mir das immer wieder eingespielt wird. Ja. Was ist bei dir noch? Was kommt bei dir noch immer auf die For You-Page? Gibt es da irgendwie spezielle Sachen?
1: Momentan, ich glaube aber, das ist, weil ich es einfach nur lustig finde und oft gucke und für Kevin immer abspeichere und dadurch halt like, dass ich ihm das dann zeigen kann, sind diese lustigen Kinder- und Babyvideos, wenn die irgendwelche lustigen Grimassen ziehen oder irgendwelche Sprüche von sich geben. Also viel Kinder kommen gerade durch. Doch, eine Sache, und die finde ich sehr erschreckend. Mir werden immer mehr AI-Videos vorgespielt, wo ich mir so denke, oh mein Gott, und die sind inzwischen schon so nah an der Realität dran, dass es gar nicht mehr auffällt, dass es AI ist. Das finde ich richtig schlimm. Ja. Das ist ganz, ganz viel. Gott sei Dank wird es unten noch gekennzeichnet. Von wenn ich mir die Kommentare durchscrolle, denke ich mir manchmal, oh Gott, ja, da merkst du einfach, es ist nicht mehr leicht zu erkennen so, aber manche Sachen ergeben einfach keinen Sinn an den Videos. Aber das wird immer mehr.
0: Ja. Ja, das stimmt. Das ist mir auch aufgefallen. Dann fällt mir immer auf, dass die Leute, vor allen Dingen die jungen Mädels, immer leichter bekleidet werden irgendwie. Auch das habe ich, wo ich das Gefühl habe, warum?
1: Ja, es kommt so wieder. Aber wenn man so durch die Klamottenläden schaut, ich stehe da jedes Mal und denke mir, ja, also ich habe Respekt vor den Mädels. Alter.
0: Oh.
1: Sorry.
0: Das Licht geht aus. Das Licht geht an.
1: Ich hab Geister hier. Super. Okay. Also wenn man durch die Klamottenläden schaut, es ist alles irgendwie nur noch, du hast das Gefühl, du guckst so XXS-Klamotten an, egal welche Größe draufsteht, wo ich mir so denke, ja, also ich habe halt richtig harten Körperstruggle, ich würde mich nicht trauen, so rumzulaufen, aber super viele laufen halt rum, wie sie wollen.
0: Und das finde
1: ich finde das an sich, ich judge das nicht, ich denke mir, boah, ich hätte gern genauso viel self-confident wie du. Mhm. Aber ja, du hast recht, es wird immer knapper, immer enger. Und ab und an kann man sich so denken, kannst du dich bitte ein bisschen mehr anziehen?
0: Oder nicht so tief bücken. So. Ja. Aber unabhängig davon, also nochmal, auch da judge ich nicht, soll jeder machen, was er will. Jetzt kann man natürlich auf der anderen Seite sagen, was macht so ein alter Sack wie ich auf TikTok? Ja.

0: Hä, da schwören auch 60-Jährige rum. Also
1: ja, was macht denn so ein alter Sack auf TikTok? Aber jeder so, wie er das will, ne? Also, so, also, ja.
0: Die App ist frei zum Runterladen, I'm sorry.
1: Ja, das stimmt. Ja, wie gesagt, es soll jeder anziehen, was er will. Ich finde immer, wer bin ich, der sagen darf, du darfst das nicht anziehen, ja? Und wenn du dich in deinem Körper wohlfühlst, zieh das an, was dir gefällt, ja? Also, ich glaube, das sagen wir fast in jeder zweiten Folge gefühlt. Zumindest hatten wir das beim letzten Mal, glaube ich, auch. Also ja. Daher, ich bin da, ja, es sieht meistens natürlich auch gut aus. So, also was soll ich dazu sagen? Also, aber was bin ich derjenige, der sagt, nee, ich wische dann in den meisten Fällen auch weg. Ja, dann ist da vielleicht nochmal ein cooler Song im Hintergrund oder halt der Tanz oder keine Ahnung, die Message ist nochmal cool. Dann bleibt man sicherlich auch nochmal drauf und das wird der Grund sein, warum mir dann das ein oder andere vielleicht mehr angezeigt wird. Wird mir tatsächlich auch immer, auch das nochmal, eine Frau, Alter kann ich nicht schätzen, weiß ich nicht, also auf jeden Fall über 18, weil sie hat einen Führerschein und erklärt irgendwas mit ihrem Auto, hat immer ihr Auto mit dabei und macht halt so ein Auto-Content irgendwie zwischendrin mit, wo ich denke, interessiert mich überhaupt nicht, ja, ich bin überhaupt gar kein Autofan, aber trotzdem muss da irgendwas sein, was, ja, naja, wie auch immer. Spannend. Es ist wirklich spannend, was einem so auf TikTok oder Instagram manchmal auch vorgeschlagen wird. Ja,
0: ja, viele Erziehersachen werden mir vorgeschlagen, aber ich weiß nicht, vielleicht, das Handy hört ja mal mit.
1: Ja. Ja.
0: Dadurch wird es bei mir halt auch mit reingespielt so.
1: Aber auch da möchte ich nochmal sagen, nein, mein Handy hört nicht, dass ich sage, irgendwie knappe Klamotten bei Frauen. Das sag ich nicht in mein Handy, ja.
0: Nee, das ist grundsätzlich, ja, da ist dann der Algorithmus mit, oh, man saß auf Klo und hat zu lange das Video beim Händewaschen durchspielen lassen, so.
1: Auch das gibt's, ja, das stimmt, ja, auch das
0: gibt's. ja, ist ja so.
1: Ja.
0: Nee, bei mir sind es irgendwie immer mal wieder so Erziehersachen oder Eltern, die sich über den Kindergarten aufregen und dann ist es auch spannend, dass das die Kommentare durchzulesen, vor allem für mich so, und dadurch rutsche ich dann automatisch in diesen Algorithmus rein. Oder halt Erzieher, die selber schon auf der Comedy-Ebene angekommen sind und auch Comedy-Programme durchziehen, die feiere ich sowieso unfassbar. Gehe ich übrigens im September mit einer Freundin hin, nach Bremerhaven.
1: Wohin?
0: Ins TIFF, also Theater am Fischereihafen zu. Lass mich lügen, Jan Preuß heißt der, glaube ich.
1: Okay.
0: Er ist auch, wird mir auch ab und an auf TikTok vorgeschlagen, tatsächlich. Das Erzieher. Ich kann dir mal ein Video weiterleiten. Also okay. Ich weiß nicht, also es ist vielleicht auch ein bisschen Erzieherhumor, ich habe keine Ahnung, aber vielleicht findest du es ja auch lustig ab und an. Dann zeige ich Kevin so Videos und ich so, guck mal, das ist mein Alltag. Und er so, ne. Ich so, klar.
1: Ja. Schick mir nichts mit Kinderkacke. Bitte.
0: Jetzt erst recht.
1: Jetzt, ja, toll. Nee, weiß ich auch nicht. Also, gut, das ist ja... Wenn du auf Instagram, also wenn ich auf Instagram auf Suchen gehe, ja, dann kommen erstmal auch ganz viele mittlerweile AI-Frauen mit riesengroßen Argumenten, ja,
0: ja.
1: Wo ich auch denke, warum? Was habe ich getan? Ja, was habe ich getan? ja, und ja, also es gibt ganz, ganz viel, wo man dann denkt, okay, ganz, ganz schnell wieder wegmachen, das habe ich nicht, ne? Sydney Sweeney wird mir bei Instagram ganz oft angezeigt, ja, also um mal bei einer Schauspielerin zu bleiben. Ja,
0: auch schön.
1: Die optisch einwandfrei und ich habe es immer noch nicht geschafft, The Housemaid im Kino zu gucken. Freunde der Sonne, ich muss ins Kino, ich muss The Housemaid gucken. Hast du das Buch gelesen? Wie? Hallo?
0: Nee.
1: Nee, achso. Okay, hast du den Film schon geguckt?
0: Nee.
1: Auch nicht, okay. Interessiert dich auch nicht?
0: Nee.
1: Okay. Die andere Geschichte. Ja, also es soll gut sein, habe ich mir sagen lassen. Bin sehr gespannt.
0: Das kann sein.
1: Ja. Also auch das Buch. Ich frage Corinna mal, ob sie das Buch gelesen hat. Ich glaube nicht. Corinna war nicht so die Thriller-Lady, glaube ich, ne? Ja. Naja.
0: Um bei Trends zu bleiben, das ist nicht so richtig ein Trend, aber das habe ich auch schon des Öfteren gehört. Janzi leidet ein bisschen unter meinen TikTok-Weiterleitungen, das nervt mich einfach hardcore.
1: Das habe ich nicht verstanden, das letzte.
0: Ich schicke die auch nicht mit Absicht weiter, das habe ich dir ja schon mal geschrieben. Das Ding ist, ich will dann die Caption lesen und in dem Moment, wo ich auf die Caption klicke, ist es, leitet das an dieses Profil weiter und dann klickst du halt darauf, statt auf die Caption, weil es alles hoch oben rutscht. Und ich bin immer so, toll, und schon wieder das nächste Video weitergeschickt. Janzi liked das immer fröhlich und ich denke mir so, das hat überhaupt gar keinen Sinn ergeben. Völlig zusammenhangslos. Und ich habe irgendwann halt aufgegeben, dir zu schreiben. Das war aus Versehen. Ist okay. Das war keine Absicht.
1: Du wirst immer schreiben, wenn du mir ein Video schickst und sagst, das ist das Thema, das musst du dir unbedingt mal angucken. Ja.
0: Aber das habe ich öfter schon irgendwo gesehen und gehört, dass das vielen passiert, wo ich mir so denke, was hat TikTok da gemacht? Ja. Also, es gibt schon extra den Button mit an ein Profil weitersenden. Dann kann man es auch tun. Also, ja, bin froh, dass ich nur dir das schicke und nicht irgendwelchen fremden Leuten, die mir folgen oder so.
1: Ja, verstehe ich voll und ganz, ja. Ich habe manchmal auch Angst, dass ich irgendwelchen Leuten was schicke, wo ich denke, auf gar keinen Fall.
0: Ja.
1: Ja. Naja.
0: Und jedes Mal stehe ich da und denke mir, gleich löschst du diese App, gleich löschst du diese App.
1: Ja, fällt mir noch was ein zu Trends. Wir haben auch mal einen Trend gemacht, erinnerst du dich? Ist schon ein paar Jahre her. Das war dieses.
0: Oh ja.
1: Ja, das haben wir auch mal gemacht, wir zwei. Ja.
0: Das war lustig. Ja.
1: Ich hätte gerne den Trend gemacht mit hier von Sia, Snowman. Den hätte ich gerne gemacht, da im Schnee tanzen. Das fand ich gut. Und hier von Provinz Walzer, da gab es ja auch diesen Trend, diesen Walzer zu tanzen. Ja, habe ich nicht geschafft. Also,
0: ist der Trend schon durch von Walzer?
1: Ich glaube ja.
0: Schade.
1: Ja.
0: Ich hänge eh immer 3 Jahre hinterher, können wir noch machen.
1: Können wir noch machen. Machen wir, wenn wir uns das nächste Mal sehen, dann tanzen wir einen Walzer.
0: Ja. Genau.
1: Irgendwie.
0: Links oder rechts rum?
1: Sage ich dir, wenn ich vor dir stehe.
0: Okay.
1: Da habe ich tatsächlich gerade nicht im Kopf.
0: Ich tanze den immer rechts rum. Links rum ist eigentlich für den Wiener Opernball vorgeschrieben. Das war echt hart, den zu lernen, weil man muss die Füße anders kreuzen.
1: Okay, nein, dann machen wir rechts rum. Ja, bevor ich mich hart verletze. Ja. Genau, ja, das können wir auf jeden Fall machen. Also das finde ich gut.
0: Irgendein Trend, wobei ich glaube nicht, dass das so richtig Trend ist. Also, das habe ich bei einer Tänzerin gesehen, bei Malika Zumajew.
1: Kenne ich.
0: Let's Dance. Sehr gut. Richtig. Aus Bremen, die Gute.
1: Wenn du uns hörst, wir hätten dich gerne mal bei uns im Podcast.
0: Sehr gerne. Würde ich mich wirklich drüber freuen. Die hat mit ihrem Tanzpartner, die waren auf dem Kreuzfahrtschiff, um da Tanzkurse zu geben. Und jede Destination, die sie angefahren haben, hat sie quasi so eine Pirouette unter den Arm immer durchgetanzt. Und durch jede Drehung ist sie dann am anderen Ort gewesen. Das sah richtig geil aus. Und ich so zu Kevin, ich so, wenn wir demnächst in Urlaub sind, müssen wir das tun. Du bist eh nicht zu sehen in dem Video. Also von daher, also okay.
1: Okay. Ich finde, das könnte Kevin auch mal machen. Der ist ja auch häufig unterwegs. Kann er mal irgendwie so ein Recap über 2025 machen. Ja, oder 2026 dann. Das wäre auch lustig. Ja. Viel Spaß, Kevin. wird gut.
0: Frag mal deine Arbeitskollegen, ob sie das filmen.
1: Ansonsten, was gab es noch für einen Trend? Es gab mal eine Zeit lang diesen Trend, wo das Licht oder die Kamera auf die Tür geht. Die Frau, meistens waren es Frauen, zumindest das die Videos, die ich gesehen habe, dann sich an die Tür hinstellen und dann wird es auf einmal dunkel und rot und also so ein bisschen spicy, sag ich mal. Und
0: und dann ist nur noch die Silhouette zu sehen.
1: Und dann ist nur noch
0: die
1: Silhouette zu sehen, ja. Das war auch mal so ein Trend, der bei mir sehr oft angezeigt wurde.
0: Ja.
1: Ja. Alles. So. Ansonsten.
0: Vielleicht müssen wir einfach mal einen Trend setzen, der schon ein bisschen her ist und der wiederkommt.
1: An was gedenkst du?
0: Ich habe gar keine Ahnung. Vielleicht bringen wir den Walzer-Trend einfach wieder.
1: So. Walzer-Trend ist gut. Ja, einfach mal einen Walzer. Also hier die Ice Bucket Challenge kannst du jetzt lustigerweise auch richtig gut im Schnee machen. Brauchst du kein Wasser verschwenden.
0: Stimmt.
1: Ja. Naja.
0: Wann war die eigentlich, die Ice Bucket Challenge?
1: Das ist eine Frage an euch da draußen. Wann war die Ice Bucket Challenge? Keine Ahnung. Kann parallel mal eben gucken.
0: Lustig wäre es jetzt, wenn es 2016 gewesen wäre. Echt 2014 oder so? Ich weiß nicht, also es gab, ja, nee.
1: 2014.
0: Ja,
1: Ende August, ja. Mit Eiswasser. So steht's hier. Sommer ja. 2014.
0: Ja. In den heißen Monaten ergibt das ja auch Sinn.
1: Ja, genau.
0: Nee, die würde ich jetzt nicht unbedingt wiederholen. Ich bin jetzt auch nicht, ich bin ja eher so ein Frostküttel.
1: Ja, nee. Muss auch nicht sein.
0: Nee.
1: Das war jetzt auch, ich weiß da, 2014 war das.
0: Hm. Was überlegst du?
1: Ich überlege, ich bin ja bei Daten nicht mehr, da muss ich noch mit Ulrike zusammen gewesen sein.
0: Da kannten wir uns noch nicht, da kann ich dir nicht helfen.
1: Nee, das stimmt. Ja, das stimmt. Naja, es spielt auch gar keine Rolle. Zumindest weiß ich, dass wir das auch gemacht haben. Ja, naja, however. Ich weiß es auch nicht mehr.
0: Ist ja auch wurscht.
1: So, ist ja auch wurscht, genau. Also daher, ja, wir gebt uns doch mal ein paar Trends, die es gab, die euch noch eingefallen sind, die man nochmal nachmachen kann.
0: Genau, ja. Dann treffen wir uns und machen Trends nach.
1: Ja, sehr gut. Ja, finde ich eine gute Idee. Lass uns das tun. Ja.
0: Wäre auf jeden Fall lustig.
1: Ja. Ja, kommt auf den Trend drauf an.
0: In einem Podcast oder so. Dass man die Trends im Podcast ausprobiert.
1: Okay.
0: Welche funktionieren?
1: Naja, wir werden mal drüber nachdenken.
0: Schickt uns Inspos, Freunde.
1: Ja, und bitte achtet darauf, was ihr uns schickt. Ja, bin sehr gespannt. Ja, schön. Trends. Fällt dir noch einer ein? Mir fällt keiner mehr ein.
0: Was mal Trend war so eine Yoga-Partner-Challenge, glaube ich. Da, wo so Yoga-Figuren vorgegeben wurden, die man nachmachen konnte.
1: Ja, okay. Ich mache tatsächlich, ich habe in letzter Zeit häufiger ein Workout gemacht, morgens, wenn ich nicht laufen gehen konnte. Habe ich
0: gedacht, ein bisschen glatt draußen.
1: Genau, da lege ich mich eher auf die Fresse oder wie auch immer. Es hat ja leider dann wieder angefangen zu schneien, deswegen ging das nicht so gut. Und dann habe ich gedacht, okay, mache ich halt ein Workout, wenn ich nicht laufen gehe. Und da ist zum Schluss, ist die letzten beiden Workouts, ist einmal die Planke, ja.
0: Mhm.
1: Das klappt tatsächlich mittlerweile ganz gut, wobei ist auch tagesformabhängig, aber ich ziehe sie durch, auch wenn es manchmal knapp wird. Und dann kommt zum Schluss die Cobra. So. Ja, und das ist auch tatsächlich sehr lustig. Sieht bei mir vielleicht auch eher aus wie so ein Seehund auf Koks. Aber, ja. Aber ansonsten, warte.
0: Ja, genau.
1: Genau. Aber, danke. Nein, das macht ihr nicht als Meme. sehr lustig. Ansonsten. Ja.
0: Ich kann sowas nicht. Ey, wenn andere das hinkriegen, würde ich es witzig finden, aber ich selber kriege sowas nicht hin.
1: Danke. Nee, das ist wirklich tatsächlich sehr lustig. Also, das ist die entspannendste Übung übrigens. Das finde ich richtig gut. Also, da könnte ich stundenlang in dieser Position verharren. Ja. Naja.
0: Ja.
1: So.
0: Schön.
1: Schön. Nee, was schön. Ansonsten, wenn die Folge rauskommt, Freitag, ist Freitag der 13.? Ja. Freitag der 13.?
0: Nee,
1: nächste Woche kommt er schon raus, ne? Ja. Wann sind wir denn? Am 6. kommt die Folge raus, genau.
0: Ja.
1: Am 6. kommt die Folge raus. So, nicht am Freitag der 13. Aber danach die Woche ist Freitag der 13. Aber da habt ihr Ruhe für uns, ja.
0: Na, Gott sei Dank.
1: Genau. Da könnt ihr dann schon irgendwas für Valentinstag machen, wenn ihr wollt. Ja.
0: Halte ich nicht viel von.
1: So.
0: Geldmacherei.
1: So.
0: Ist alles teurer dann.
1: Das auch noch. Naja, ich bin gespannt. Vielleicht lasse ich mir da eine Frage zu einfallen zum nächsten Mal. Ich bin sehr gespannt.
0: Was schenkst du denn so? Gar nichts.
1: Nix, genau. Und dann gibt's irgendwie eine Schokolade mit nix drauf. Ja, ja.
0: Genau.
1: Na gut. Dann würde ich sagen, haben wir noch was zum Thema? Hast du noch einen Trend?
0: Nee, mir fällt so keiner ein.
1: Wie gesagt, 2016, verstehe nicht und wird mir nicht angezeigt. Ja. Wir bleiben so schlau wie zuvor.
0: Ja, vielleicht könnt ihr uns das erklären. So.
1: Wir sind gespannt.
0: Das wäre toll.
1: Ansonsten würde ich sagen, gehen wir einmal rüber zum
2: Soundtrack auf Gefühls-Echt.
1: Genau, der Soundtrack auf Gefühls-Echt.
0: statt am Glücksrad zu drehen, nehmen wir das Jahr 2016.
1: Möchtest du gerne?
0: Naja, würde ja passen, oder?
1: Ja, dann können wir doch mal schauen. Da muss ich ein bisschen, da muss ich ein bisschen genauer gucken. 2016. Musik.
0: Ah, hier aus 2016 ist zum Beispiel Lush Live, wo dieser Tanz zugemacht wird gerade.
1: Echt?
0: Steht hier zumindest.
1: Okay. Ja. Es kommt, glaube ich, auch Die, die immer lacht von Stereo Act featuring Kerstin Ott. Das müsste auch das Jahr sein.
0: Ist sie ja. Eine, die immer lacht. Ja. Die immer lacht, die immer lacht, die immer lacht. Hier, gibt sogar eine Playlist. 2026 ist the new 2016.
1: Ernsthaft?
0: Why, Freunde? Why? Hm.
1: Ach, ich weiß nicht.
0: Oh, Little Mix war da Trend.
1: Tja, 2016 starb unter anderem auch David Bowie oder Roger Cicero oder Prince oder George Michael.
0: Ach krass.
1: Ja.
0: Ist auch schon 10 Jahre her.
1: Ja.
0: 2016 war ich in England für 3 Wochen für einen Sprachkurs.
1: Okay.
0: Da habe ich meinen allerersten Freund kennengelernt.
1: Habt ihr noch Kontakt?
0: Nö. Nee. Das war damals schon schwierig.
1: Tja. Ja, ich glaube, ich hätte einen Song.
0: Also ja, dann so, hauen wir raus.
1: So aus dem Bauchgefühl. Übrigens erschien von Sarah Connor das Album Muttersprache. Also ihr erstes deutsches Album übrigens.
0: Schön.
1: Ja. Ich glaube, ich nehme die 21 Pilots mit Stressed Out.
0: Oh, das ist ein schönes Lied.
1: Ja. Glaube ich auch. Ohne, dass ich jetzt gucke.
0: Let's restore the show.
1: Ja.
0: Ich würde von Kygo Stole the Show nehmen.
1: Kygo Stole the Show. Ja. Na, dann haben wir doch schon.
0: Let's restore the show.
1: Dann haben wir doch schon was. Was packst du denn noch mit drauf?
0: Ja, bevor ich hier jetzt einen falschen Namen nenne. Mhm. Gucke ich lieber noch mal eben.
1: Guck mal. Dann verrate ich schon mal, was ich draufpacke.
0: Ja.
1: Und zwar haben Matzen einen neuen Song veröffentlicht.
0: Geil.
1: Ja, und der heißt Smile. Und ich finde den wirklich gut. Das ist ein toller Song, den ich heute noch mal auf dem Weg nach Hause im Radio gehört habe. Also ich habe ihn Freitag auf dem Weg nach Einbeck in meine Playlist gepackt. Und mehrere Playlists tatsächlich auch. Und hab ihn jetzt auf dem Rückweg gehört und hab gedacht, ja, den musst du nehmen. Ja, und deswegen nehme ich Smile von Matzen. So.
0: Die sind dieses Jahr nicht auf dem Deichbrand, ne?
1: Das weiß ich nicht.
0: Das Line-Up wurde ja schon rausgegeben.
1: Aber es kann sich natürlich immer ändern.
0: Ja, das stimmt.
1: Ich kann, während du das sagst, aber gerne mal schauen, wie das Line-Up von Deichbrand aussieht.
0: Ja. Also da sind auf jeden Fall geile Leute bei. Ich würde von Shakira Locker nehmen.
1: Shakira Locker?
0: L-O-C-A.
1: Locker, Locker.
0: Ja.
1: Ja. So. Auf dem Deichbrand sind unter anderem Rise Against oder SDP, Electric Callboys. Scooter sind da.
0: Zati ist auch da.
1: Fati?
0: Zati.
1: Ach, Zartmann.
0: Zati.
1: Ja.
0: Ja.
1: Materia ist da. Sido ist da. Die Dropkick Murphys. Zartmann, stimmt, hast du recht. Die Beatsteaks sind da. Ikimel ist da. Also, da muss ich nochmal nachfragen. Bist du jemand, die Ikimel hört?
0: Also ich könnte jetzt auch nicht sagen, welches Lied von Ikimel ist.
1: Das sind diese Frauenpower-Songs.
0: Erinnert mich immer ein bisschen an Actimel.
1: Actimel. Hm. Feine Sahne Fischfilet. Ich mach mal weiter. Felix Jehn.
0: Who?
1: Die No Angels. Yay. Nico Santos wird da sein. Nura. Auch spannend. Die 257er.
0: Ich hole mein Holz.
1: Cascada. Ja. Und okay, danke, tschüss. Die sind tatsächlich auch sehr lustig, die mag ich. Ansonsten, nee, Matzen steht nicht drauf. Sonst würden die wahrscheinlich schon deutlich weiter oben stehen. Ah, ja. Pier, Panic Baby, sehr lustig. Den Song habe ich heute auch gehört. Der Song heißt Soft Porn. Ich glaube, das nehme ich beim nächsten Mal mit drauf. Wie geht er denn noch? When I hear your voice, it's soft porn. Also, das ist wirklich, ich fand den Song mega. Fand ich richtig gut. Ja. Die ist auch da. Aber nur wegen ihr würde ich da jetzt nicht hingehen.
0: Naja, aber da sind ja so viele. Also dieses Jahr war schon echt so, dass ich zu Kevin gesagt habe, okay, wir müssen da irgendwie dieses Jahr mal hin.
1: Ach, gucken. Echt, ja?
0: Mhm.
1: Okay. Wenn ihr da auch hin wollt, 16. bis 19. Juli in Cuxhaven, Nordholz. Ja.
0: Genau.
1: So. Da sind sie. Also STP, wegen STP und Sido würde ich hingehen, auf jeden Fall. Und feine Sahne Fischfilet und auch den Beatsteaks.
0: Zartmann würde ich auch da tatsächlich einmal gerne sehen.
1: Mhm.
0: STP. Sido würde mich tatsächlich interessieren. Mhm. Da waren mehrere, wo ich gesagt habe, ja, komm mal machen. 257, das finde ich, glaube ich, auch richtig lustig da.
1: Ja, dann hört es bei mir schon langsam auf. Wie gesagt, da würde ich mir noch Panic Baby angucken. Ja, das wäre noch lustig. Ja. Und ich würde, glaube ich, auch noch mal vielleicht bei Ikimel rumschauen. Das ist ja, also nicht, dass es meine Musik ist, aber ist ja momentan sehr in.
0: Ja.
1: Ja.
0: Mal sehen.
1: So, schön. Ja, dann haben wir doch wieder eine schöne Stunde rumgekriegt bei uns. Ja. Beim nächsten Mal sind wir vielleicht schlauer, wer da Bremen trainieren wird.
0: Was 2016 zu dem neuen 2026, nee, andersrum, was 2026 zu dem neuen 2016 macht.
1: Ja, wenn ihr uns helft in dem Fall.
0: Who knows?
1: Auch da nochmal. Ja, und ansonsten könnt ihr gerne alle Folgen bei den Trashinnen nachhören. Da durfte ich als Doc Jansi zu Gast sein während des Dschungelcamps. Ja, da sind ein paar witzige, aber auch ernste Kommentare von mir mit drin. Und natürlich, wer auf Trash-TV steht, muss natürlich bei den Trashinnen reinhören, bei Stine und Jule. Und
0: Wer grundsätzlich gerne Podcast hört, kann da reinhören.
1: Auch, genau. Aber Trash-TV natürlich muss ja Grundvoraussetzung sein, ja. Oder wenn ihr das Dschungelcamp verfolgt habt und da nochmal eine Einschätzung haben wollt von den beiden und eine lustige von mir, dann könnt ihr da auf jeden Fall mal reinhören. Ja. Sehr schön. Dann würde ich sagen, machen wir hier eine Schleife drum.
0: Cut.
1: Genau. Ja. Und ich habe nichts weiter zu sagen als stay tuned.
0: Und bleibt gefühlvoll.
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1: Du Papa, ich habe mal was Neues.
2: Als Corona. Du hast was Neues? Ja, dann sag mal.
1: Er macht sein Ding, egal was die anderen sagen. Singt Lieder über die Reeperbahn, hält nicht zurück mit seiner Kritik an der Gesellschaft und verarbeitet in seinen Texten auch sein eigenes Leben mit Höhen und Tiefen. Während wir sagen, keine Panik auf der Titanic, ist für den Panikrocker alles klar auf der Andrea Doria. Wir feiern heute Udo Lindenberg.
2: Er war ja ein guter Cold Opener.
1: Stark, ne?
2: Er war schon ein heißer Opener, war das.
1: Und damit herzlich willkommen zu Papa erzählt aus der Musik. Hallo Papa.
2: Hallo mein Sohn.
1: Ja, wir sitzen jetzt wieder hier und ihr habt es ja gerade eigentlich schon gehört, über wen wir reden oder worum es geht. Aber Papa, erzähl du nochmal, damit du was zu tun hast.
2: Ja, heute ist das Thema Udo Lindenberg. Das hatten wir, glaube ich, schon mal letzten Folge schon mal angesprochen, dass wir das irgendwann mal machen wollen, ne?
1: Ja, und irgendwann ist heute.
2: Ist heute, genau. Weil er auch, ich weiß jetzt nicht, nächste Woche oder, also in ein paar Tagen wird er 80.
1: Ja.
2: Also 80 Jahre. Und da kam oder kommt ein Best-of-Album raus, bei dem die Fans sozusagen ihre Lieblingssongs, ja, wie war das nochmal, wählen konnten.
1: Genau, man konnte auf der Internetseite von Udo Lindenberg pro Album für das Lieblingssong des Albums abstimmen.
2: Ich weiß jetzt nicht, wurden jetzt alle Lieder vorgeschlagen oder haben die nur ihnen eine bestimmte Anzahl vorgeschlagen, die man dann wählen konnte, oder konnte man wirklich aus allen wählen?
1: Weißt also, du auch jetzt nicht, ne? Er hat 36 Alben oder so, glaube ich, offiziell gemacht. Also ich glaube, man konnte, und ich meine, dass es 40 Lieder drauf sind. Also ich hätte jetzt gesagt, man kann aus allen wählen.
2: Ja, ich weiß ja nicht. Kann ja sein, dass er wieder eine Einfach-CD gibt, eine Doppel-CD, eine Dreifach-CD, dann eine Super-Ausgabe vielleicht.
1: Ja, aber die zählen ja nicht in die 36 Alben mit rein, hätte ich jetzt gesagt. Ich hätte jetzt auch gesagt, dass das Live-Album nicht in die 36 mit reinzählt.
2: Na, ist egal. Ja, genau. Auf jeden Fall habe ich mir dann gedacht, was die Fans können wir auch mal.
1: Ja, aber es kommt ja nicht nur das Album raus. Ich weiß auch, deshalb tut mir leid, dass ich gerade reinrätsche. Aber ich habe heute noch gesehen, dass auf ARD Sounds, das ist diese Podcast-App, sage ich mal, vom Öffentlich-Rechtlichen, dass dort jetzt so eine Folge oder so eine Serie gemacht worden ist über Udo, wo es um seine Jugend, glaube ich, geht. Die heißt auch nur Udo. Und dann kommt in der ARD tatsächlich auch nächste Woche, glaube ich, eine große Doku raus über ihn. Und es gibt ein Tribute-Album, wo ganz viele Leute mitgemacht haben. Max Giesinger, Zoe Wies, Tokyo Hotel. Ja, also kommt eine ganze Menge jetzt zu seinem 80. raus. Und wir kommen auch zu seinem 80. jetzt raus.
2: Ja, wie gesagt, ich hatte vorgeschlagen, du machst dann deine 10 Lieblingslieder und ich 10. Das ist natürlich sehr schwer, weil man musste ganz schön 7, oder?
1: Ja, schon sehr 7. Also ich zumindest
2: musste sehr viele Sachen noch wieder zurückstellen, aber was ich jetzt gemacht habe, sind auch wirklich also für mich die besten.
1: Also ich musste mich durch ganz viele alte Sachen auch noch hören. Sonst wäre bei mir wirklich so eine Nummer gewesen, ich hätte quasi ein Compilation-Album aus den letzten 2, 3 Alben gemacht dann, wenn ich das nicht gemacht hätte.
2: Und ja, das ist, ja.
1: Wir hatten ja gesagt,
2: Entschuldigung. Nee, ich wollte nur sagen, ich habe auch jetzt nicht alles angehört, aber ich bin alle Alben durchgegangen, einige im Schnelldurchlauf und andere ein bisschen länger angehört. Und ich bin der Meinung, was ich jetzt rausgefunden habe, ist jetzt für mich wirklich das Optimalste.
1: Ich habe jetzt auch nicht alles gehört. Also das ist zu viel gewesen in der Zeit für die Vorbereitung und sowas. Und ich habe noch andere Sachen auch noch machen müssen für andere Projekte von mir. Und aber wir hatten ja gesagt, wir suchen uns Lieder raus und dann erzählen wir auch ein bisschen was dazu zumindest. Zumindest habe ich mich darauf vorbereitet, was dazu zu erzählen.
2: Ja, ich habe auch, ich habe die ganzen Alben mir aufgeschrieben und davon auch in Anführungsstrichen 2, 3 Lieder die dann von dem Album für mich am besten waren. Manchmal ist sogar ein Album dabei, wo nur ein Lied für mich gut ist, aber der ist ja, ist halt nun mal so. Ne?
1: Und dann hast du die einzelnen nacheinander rausgeschmissen?
2: Und dann habe ich festgestellt, dass er auch noch jede Menge Singles rausbrachte, also Lieder, die nicht auf dem Album drauf sind.
1: Habe ich zum Beispiel auch eins. Tatsächlich. Ne?
2: Also
1: zumindest in der Version.
2: Und da ist auch interessant, also die gibt's dann wohl, gab es dann Jahre später dann wohl auch so Best-of-Platten oder auch Raritäten-Sammlungen und so weiter, ne? Aber das hat mich doch schon gewundert, dass er doch zumindest am Anfang sehr, sehr viel gemacht hat.
1: Ja, sollen wir eben noch mal kurz über Udo Lindenberg selber erzählen. Also wie gesagt, 1946 in Gronau geboren, direkt an der Grenze zu den Niederlanden, beziehungsweise direkt an der Grenze auch zu Enschede oder Enschede, wie die Niederländer sagen. Ich bin gerade überlegen, war er erst beim Bund und dann in Münster auf der Fachhochschule, beziehungsweise Musikschule oder umgekehrt? Naja, in Münster auf jeden Fall Steffi Stefan kennengelernt und dann sind sie irgendwann zusammen nach Hamburg gegangen und haben dort auch vorher schon zusammen Musik gemacht, muss man ja auch dazu sagen. Also er hat nicht mit Lindenberg an sich angefangen, sondern kurz vorher hat er diese Jazz-Kombo gehabt, wo er Schlagzeug gespielt hatte und gesungen hatte, Free Orbit. Haben wir bewusst nichts drin gemacht. Davor, glaube ich sogar, hat er noch bei dem Tatort-Intro von Klaus Doldinger Schlagzeug gespielt. Und so eine Folk-Gruppe, wo auch die Inga Rumpf herkommt.
2: Genau, Frumpy war der Lied, glaube ich.
1: Ja, aber ich glaube, die hießen erst später Frumpy. Die hießen vorher anders. Mhm. Ich meine, unter Lindenberg hießen die noch anders.
2: Ja, der hatte auch dann auch vorher noch eine andere Band gehabt. Die hatten auch einen kleinen Hit noch gehabt. Und da hat auch Schlagzeug gespielt. Die hatten, die Band hatte den Song, ja, da fällt mir jetzt der Name von der Band nicht mehr ein. Diesen Hit von Hermits Hermits, Mrs. Brown, hier gerade Lovely Daughter, haben die auf Deutsch gemacht.
1: Mhm.
2: Und so wie er erzählte, hat er da nicht Schlagzeug gespielt, weil er, ich weiß nicht, ob er zu sehr draufgehauen hatte und so, er hat dann anderer dann gespielt. Hat er mal erzählt, oder ich.
1: Ja, das kann sein, weiß ich nicht.
2: Da muss so 66, 67 gewesen sein.
1: Aber ich glaube tatsächlich, dass ich den ältesten Song von uns beiden habe. Ich behaupte sogar, ich habe die zwei ältesten Songs von uns beiden.
2: Das kann sein, weil ich muss ja ganz schön sieben.
1: Dann fange ich einfach mal an. Ich fange nämlich im Jahr 1971 an, Papa.
2: Ah, das, ja gut, dann hast du den.
1: Das ist nicht mein Platz 10, sondern wir machen es chronologisch.
2: Ja.
1: Es sind wahrscheinlich auch nicht meine 10 Lieblingslieder, sondern ich, wie gesagt, ich wollte ja auch so ein bisschen eine Breite zeigen, also da drin. Und also die letzten beiden Alben sind für mich immer noch weiter oben, hätte ich jetzt mal gesagt, aber nur daran zu arbeiten, fand ich auch blöd. Und ich habe auf jeden Fall also nicht als ersten Song, sondern ich habe hier auf meiner Liste habe ich stehen, von 1971, von dem Album Lindenberg oder wie es mittlerweile auch heißt, First Album, We Could Be Friends. Sagt dir nichts, ne?
2: Doch, er sagt mir wohl was. Nur ich war jetzt überrascht, weil du hast das immer von Good Life City hast du immer.
1: Ja, das ist, der kommt direkt danach, aber der war nicht auf dem Album drauf.
2: Okay.
1: Genau, der war nicht auf dem Album drauf. Das ist nämlich die fiese Nummer dabei. Also erstmal kurz zu We Could Be Friends. Also wenn ihr den nicht kennt, ist keine Schande, weil das erste Album ist hart gefloppt. Und da hat er tatsächlich auch noch auf Englisch gesungen, deshalb auch ein englischer Titel. Und We Could Be Friends, als ich das gehört habe, habe ich erstmal an Jimi Hendrix denken müssen, weil es so ein bisschen klang, also das Anfang zumindest wie Hey Joe. So eine Wah-Wah-Gitarre und sowas drin. Und dann kann ich ja direkt auf den nächsten Song übergehen, den du halt im Kopf hattest, von dem ich auch gesprochen hatte. Und habe dann nämlich festgestellt, Moment mal, der ist auf dem Album gar nicht drauf. Good Life City, den hatte er 1973, glaube ich, war das zweite Album, ne? Nee, zweite Album war 72. Nee, okay.
2: 72, Daumen im Wind war das zweite Album.
1: Genau. Davor, bevor das Album aber rauskam, zumindest als Single-Auskopplung von, also schätze ich mal, dass es eine Single-Auskopplung von Lindenberg gewesen ist, gab es eine Single tatsächlich mit Good Life City. Auf der B-Seite war Stardancer und Stardancer ist auf dem Album drauf. Und erst später mit der CD in den 90ern war halt Good Life City, diese englische Version, wo auch schon der oder die, also ist ja auch mittlerweile verstorben, Carola Kretschmer hieß sie später, ne?
2: Ja.
1: Hat da schon Gitarre wohl mitgespielt, habe ich gesehen. Also Good Life City war in der englischen Version nur eine Single-Auskopplung oder nur eine Single. Und kam erst später in den 90ern auf CD auf das Album drauf. Ja, da guckst du jetzt, was?
2: Ja, da bin ich echt erstaunt.
1: Also ich habe extra auf Discogs geguckt, weil ich habe nämlich nirgendwo, ich war auf der Internetseite von Lindenberg und dort ist jedes Album aufgelistet mit den Titeln. Und ich habe erstmal gedacht, so, wieso ist Good Life City nicht dabei? Also ist ihm der Song peinlich oder so und hat ihn deshalb rausgeschmissen. Und habe dann aber tatsächlich gesehen, dass er nicht als auf dem Album drauf war, original, sondern erst in den 90ern auf CD mit drauf kam, auf das Album. Und nur und da habe ich gedacht, okay, ist ja irgendwo anders verwertet worden, aber es gab tatsächlich 1972 eine Single. Und anhand deiner Reaktion glaube ich, dass du die nicht hast.
2: Nee, die Single habe ich nicht, weil ich nehme an, dass sie wohl
1: sehr teuer ist.
2: Einen sehr hohen Liebhaberpreis hat. Und genauso wie die Single, die danach dann wahrscheinlich rauskam, Sommerliebe, da ist er auch gefloppt. Ne? Mhm. Aber die B-Seite war ja bekannt gewesen, da hoch im Norden.
1: Ja,